0: Samstag früh, der 20. Juni, 6 Uhr, die Radio Tirol Nachrichten.
1: Lohnerhöhung für Landesschulden hat fast die letzte Hürde genommen. Urlauberin aus Italien ist in der Dominikanischen Republik ums Leben gekommen. Das Wetter wird heiß mit Gewittern. Ich bin Sabrina Fleischmann, guten Morgen.
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1: Die Lohnerhöhung für Lehrpersonen ist auf der Zielgeraden. Die Landesregierung hat jetzt definitiv grünes Licht gegeben für das Personal der Landesschulen. Das sind die Berufsfach- und Musikschulen und auch die Kindergärten. Der Vertrag für die Grund-, Mittel- und Oberschulen soll in Kürze folgen. Die Erhöhung macht durchschnittlich 5.200 Euro brutto im Jahr aus und wird rückwirkend ab dem 1. Jänner ausgezahlt. Dafür ist aber noch die Freigabe durch den Rechnungshof nötig. Die Zugverbindungen zwischen Südtirol und Mailand werden ausgebaut. Heute fährt zum ersten Mal ein Frecciarossa Hochgeschwindigkeitszug von Mailand nach Franzensfeste ohne Umsteigen. Die Verbindung gibt es vorerst jeden Samstag. Das ist der erste Schritt für einen Direktzug von Mailand nach München, der in Zukunft geplant ist. Bei einem Großbrand in einem Hotel in der Dominikanischen Republik ist eine Frau ums Leben gekommen. Es handelt sich um eine 46-jährige Italienerin. Sie soll an einer Rauchgasvergiftung gestorben sein. Fast 1700 Touristen mussten aus der Anlage evakuiert werden. Und in England sind beim Zusammenstoß von zwei Zügen ist einer der Lokführer ums Leben gekommen. Es gibt auch viele Verletzte. Mehrere Passagiere wurden in kritischem Zustand in Krankenhäuser eingeliefert. Und in München ist ein Güterzug in der Nacht von einer Brücke etwa 5 Meter tief auf eine Straße gestürzt. Dabei ist eine Person lebensgefährlich verletzt worden. Zum Sport. Bei der Fußball-WM haben die Gastgeber aus den USA mit 2:0 gegen Australien gewonnen und sich damit vorzeitig das Ticket fürs 16-Finale gesichert. Brasilien hat einen 3:0-Sieg gegen Haiti erreicht und ist jetzt in der Gruppe C auf Platz 1. Marokko liegt nach einem 1:0 gegen Schottland auf dem 2. Platz in dieser Gruppe.
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0: Guten Morgen am Wochenende. Die Fenster auf Durchzug gestellt. Legen wir los mit diesen Temperaturen jetzt um 6. Auer 22 Grad, Sechsten kühle 8. Taufers im Münstertal 14 und St. Martin im Passaia 19 Grad. Wir starten heute mit viel Sonne ins hellste Wochenende des Jahres. Die Temperaturen auch auf Rekordkurs mit 31 bis 35, morgen gar bis 36 Grad. Am Nachmittag entladen sich aus den Quellwolken stellenweise Hitzegewitter.
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0: Der Rundumblick auf Südtirols Straßen und Brennerautobahnen, es werden keine Probleme gemeldet. Diese Info fürs Planen. Später dann im Gardertal findet heute der Dolomites Bike statt. Die Startstraße wird gesperrt von 9 bis 15 Uhr. Für die Rundstrecke Stern, Campolongo Pass, Falzarigo Pass, Valparola Pass, Stern. Alles auch online auf Radio Tirol.it.
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0: Schönen guten Morgen und das Wissen, dass Sie auch bei uns sind. Die feinen, kühlen Morgenstunden jetzt gemeinsam mit uns genießen. Da macht das Aufstehen wirklich Freude. Mit der schönsten Musik aller Zeiten geht's hinein in den Samstag. Love Affair, Everlasting Love.

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1: Einen schönen guten Morgen und gut, wenn Sie gebucht haben, denn
2: wir gönnen uns das volle Beauty-Programm. Friseurtermin, eventuell Sanddauerwelle, die jetzt besonders gut hält, Maniküre und eine kräftige Massage, die uns wieder so richtig entspannen lässt. Im Garten geht's jetzt rund, der Rasen kann gesät, Bäume und Hecken gepflanzt werden. Aktuell auch ein guter Zeitpunkt, den Kompost festzustampfen. Düngen lassen wir momentan eher aus. Zimmerpflanzen wollen lieber umgetopft werden, dabei kurz lüften und den Boden am besten nur trocken reinigen.
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4: Guten Morgen.
0: Die schönste Musik am Wochenende.

Foreigner, waiting for a girl like you. Wir haben es jetzt, ja, 6:35. Tun Sie es jetzt. Ihr Fitnessprogramm des Tages erledigen. Später geht Schwitzen von ganz alleine. Guten Morgen am Samstag mit Radio Tirol, Fleetwood Mac und Tom Jones. Help yourself.

0: Schönen guten Morgen. Jetzt in die Nachrichtenredaktion die Kurzmeldungen.
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2: Guten Morgen, ich bin Sabrina Fleischmann. Die versprochenen Lohnerhöhungen für Lehrpersonen rücken näher. Die Landesregierung hat jetzt die Erhöhungen für das Personal der Landesschulen endgültig genehmigt. Dazu gehören auch die Kindergärten. Die Grundmittel- und Oberschulen sollen bald folgen. Ab heute gibt es eine neue Hochgeschwindigkeitsverbindung von der Lombardei nach Südtirol. Der Frecciarossa-Zug fährt jeden Samstag von Mailand nach Franzensfeste ohne Umsteigen. In Zukunft ist auch eine Direktverbindung von Mailand nach München geplant. In Bozen sind am Abend auf der Reschenbrücke ein Auto und ein Motorrad zusammengeprallt. Der Motorradfahrer wurde schwer verletzt ins Krankenhaus eingeliefert. Bei einem Großbrand in einem Hotel in der Dominikanischen Republik ist eine 46-jährige Italienerin ums Leben gekommen. Sie soll an einer Rauchgasvergiftung gestorben sein. Fast 1700 Touristen mussten aus der Anlage evakuiert werden. Bei der Fußball-WM haben die Gastgeber aus den USA mit einem 2:0-Sieg gegen Australien vorzeitig das 16-Finale erreicht. Marokko hat Schottland mit 1:0 besiegt. Und Brasilien hat gegen Haiti mit 3:0 gewonnen. Haiti ist damit bereits ausgeschieden.
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0: Ein ruhiger Samstagmorgen auf unseren Straßen, kurz nach 6:30. Jetzt auch auf der Brenner-Autobahn geht's gut voran. Diese Info fürs Gardertal, hier findet heute Dolomites Bike Day statt. Sperre von 9 bis 15 Uhr auf der Rundstrecke Stern Campolongo Pass, Falzarigo Pass, Valparola Pass, Stern. Alles online auch auf Radio Tirol.it.
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0: Könnte man mit nur zwei Worten beschreiben, sonnig, heiß. Aber es können sich doch zwischendurch ein paar Gewitter entladen am Nachmittag. Die Höchstwerte reichen von 31 bis 35 Grad. Jetzt um 6:30 angenehme 22 Grad in Algund, 18 in Brixen, in Geist 13, Kunz 20 und Latsch 17 Grad. Ja, und der Sonntagmorgen, da kommt noch eines zu. Sonnig und heiß, der längste Tag des Jahres. Kalendarischer Sommerbeginn, Sommersonnenwende. Und mit bis zu 36 Grad das Ganze.
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0: Sonnenfangen, das geht sehr gut, gerade in diesen Tagen. Es wird ja heute ein Bilderbuchstart in den kalendarischen Sommerbeginn. Morgen ist ja immer mit der längste Tag des Jahres, klar. Die Sonne steht dann so hoch am Horizont wie sonst nie im Jahr. Wettertechnisch gibt es ja auch nichts zu meckern. Okay, es wird heiß, aber man kann auch die Hitze vorsichtig genießen. Wenige Nachmittagsgewitter sind dabei und wir wünschen einfach nur ein herrliches Wochenende.
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Another Day in Paradise, der letzte Spitzenreiter der 80er und der erste der 90er Jahre. Der Song ist einer der größten von Phil Collins, selber geschrieben, um auf das Problem der Obdachlosigkeit, besonders in den USA, aufmerksam zu machen. Schönen guten Morgen mit Laura Wilde und Secret Service.

0: an der Schulen. Das sind die Berufsfach- und Musikschulen, aber auch die Kindergärten, die Mitarbeiter für Integration und Sozialpädagogen. Der Vertrag für die Grund-, Mittel- und Oberschulen soll in Kürze folgen. Die Erhöhung macht durchschnittlich 5.200 Euro brutto im Jahr aus und gilt rückwirkend ab dem 1. Jänner. Jetzt fehlt noch die Freigabe durch den Rechnungshof. Die Auszahlung wird voraussichtlich bei Schulbeginn im Herbst erfolgen. Die Zugverbindungen zwischen Südtirol und Mailand werden ausgebaut. Heute fährt zum ersten Mal ein Frecciarossa Hochgeschwindigkeitszug von Mailand nach Franzensfeste ohne Umsteigen. Es startet um 8 Uhr in der Früh in Mailand. Um 17 Uhr erfolgt die Rückfahrt ab Franzensfeste. Die Verbindung gibt es vorerst jeden Samstag. Das ist der erste Schritt für einen Direktzug von Mailand nach München, der in Zukunft geplant ist. In Bozen ist es am Abend zu einem Verkehrsunfall gekommen. Auf der Reschenbrücke sind ein Auto und ein Motorrad zusammengeprallt. Der Motorradfahrer musste mit schweren Verletzungen ins Krankenhaus eingeliefert werden. Im Einsatz waren Notarzt, Rotes Kreuz, Berufsfeuerwehr, die Freiwillige Feuerwehr Bozen und die Stadtpolizei. In einem Hotel in der Dominikanischen Republik ist bei einem Großbrand eine Frau ums Leben gekommen. Es ist eine 46-jährige Italienerin. Sie soll an einer Rauchgasvergiftung gestorben sein. Fast 1700 Touristen mussten aus der Anlage evakuiert werden. Beim Zusammenstoß von zwei Zügen nördlich von London ist einer der Lokführer ums Leben gekommen. Es gibt auch viele Verletzte. Mehrere Passagiere und Zugmitarbeiter wurden in kritischem Zustand in Krankenhäuser eingeliefert. Und in München ist ein Güterzug in der Nacht von einer Brücke etwa 5 Meter tief auf eine Straße gestürzt. Eine Person wurde lebensgefährlich verletzt. Zum Sport. Bei der Fußball-WM haben die Gastgeber aus den USA mit einem 2:0-Sieg gegen Australien sich vorzeitig das Ticket fürs Sechzehntelfinale gesichert. Brasilien hat mit einem 3:0-Sieg gegen Haiti die Führung in der Gruppe C übernommen. Marokko liegt nach einem 1:0 gegen Schottland auf dem 2. Platz in dieser Gruppe. Marokko hat schon nach etwas mehr als einer Minute gejubelt. Es war das bisher schnellste Tor bei dieser WM. Es heißt weiter schwitzen, mehr zum Wetter gleich.
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5: 6:54, guten Morgen. 15 Stunden und knapp 50 Minuten, so lange dauert das Sonntagmorgen und ist somit der längste Tag des Jahres. Sehr, sehr sommerlich auch das Wetter zum kalendarischen Sommerbeginn. Heiß und schön mit bis zu 36 Grad morgen, auch heute der Samstag wird bis zu 35 Grad heiß. Jetzt 7 schauen wir uns mal so ein bisschen zum Abkühlen die Bergtemperaturen an. Am Rittnerhorn hat es gerade 12 Grad, in Oberecken 13, auf der Bloße 10, auf der Dimmelsalm 11 und Schnalskrawand, ja, kühle 6 Grad. Am Nachmittag ist örtlich mit Hitzegewittern zu rechnen.
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5: Brennautobahn in Fahrt Richtung Norden werden Sie vor der Mautstelle Sterzing kurz eingebremst, aber fast nicht der Rede wert. Sonst geht's gut voran auf unseren Hauptverbindungen. Und von 9 bis 17 Uhr sind wegen des Dolomites Bike Day im Gardatal diese Startstraßen gesperrt. Stern, der Cambolongo, Falzarigo, Valparola Pass, Stern, also dieser Rundkurs. Alles auch online auf Radio Tirol IT.
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5: Ah, die sind einfach nur cool. Asterix und Obelix schlürfen an ihrem Zaubertrank und schon geht's den Römern an den Kragen. Unsere Kindheitshelden werden heute in Wangen wieder aktiv. Gleich die Einladung zur Gallier-Olympiade. Klingt gut, oder?

No Milk Today. Er hat tatsächlich mit Milch zu tun, dieser Song. Eine traurige Trennungsgeschichte, die von einer kleinen alltäglichen Notiz einer leeren Milchflasche auf der Türschwelle inspiriert wurde. Heute braucht's keine Milch, es ist niemand daheim. Faszinierend, wie so manche Songs entstehen, oder? Dieser hier zum Beispiel ist ein Tanz. Keine Zugmaschine. Locomotion.

0: Guten Morgen um 17 nach 7 an diesem Samstag. Ich bin Renate Holzner. Überall sind Römer, aber irgendwo in Gallien gibt es ein Dorf, da haben Cäsar und Co. nichts zu melden. Da leben Asterix und Obelix, Idefix und Miraculix. Und was viele nicht wussten, auch auf dem Ritten existiert so ein Dorf. Es heißt Wangen.
1: War früher einmal eine eigene Gemeinde und vielleicht sind wir ein bisschen eigene Leute. Und da hat es früher schon die Gallierfete gegeben. Und in der Faschingszeit machen die Rittner den Gag, dass Wangen als Gallier dargestellt wird und die Rittner sind die Römer.
0: Heute werden die Gallier wieder aktiv, laden zur Gallier-Olympiade ein mit insgesamt 8 Stationen. Michaela macht da auch mit.
1: Sackhupfen, Bierkrug schieben, einen Turm bauen, mathematische Aufgaben lösen oder auch Pantomime war auch mal dabei. Und ja.
0: Ja, zu gewinnen gibt's einen wow, goldenen Hinkelstein. Um 10 Uhr geht's los. Anmelden geht noch bis kurz vor knapp.
1: Die Anmeldung geht, hat mir gestern der Cäsar eben gesagt, kurzfristig. Also auch wenn jemand jetzt noch nicht weiß, was tun mit seinen Leuten, kann er auch gerne noch sein, sich ummelden.
0: Und wir wissen, das Wort von Cäsar gilt. Und vor dem Wettkampf bekommt jeder noch einen Zaubertrank von Miraculis. Ja, logisch.
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Guten Morgen, Samstag früh, kurz vor 7:30. Die schönste Musik aller Zeiten für Ihren Start in ein sehr sonniges Wochenende. Hier auf Radio Tirol, ich bin Renate Holzner.

0: Guten Morgen um 7:35. Die Kurzmeldungen.
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2: Guten Morgen, ich bin Sabrina Fleischmann. Die Lohnerhöhungen für Lehrpersonen sind auf der Zielgeraden. Die Landesregierung hat das Plus für das Personal der Landesschulen endgültig genehmigt. Die Grund-, Mittel- und Oberschulen sollen bald folgen. Bevor das Geld ausgezahlt wird, muss aber noch der Rechnungshof grünes Licht geben. Heute gehören einige Dolomitenpässe wieder den Fahrradfahrern. Der Dolomites Bike Day steht auf dem Programm. Der Campo Longo, Falzarego und Valparola Pass sind von 9 bis 15 Uhr für Autos und Motorräder gesperrt. In Bozen sind am Abend auf der Reschenbrücke ein Auto und ein Motorrad zusammengeprallt. Der Motorradfahrer wurde schwer verletzt ins Krankenhaus eingeliefert. Bei einem Großbrand in einem Hotel in der Dominikanischen Republik ist eine 46-jährige Italienerin ums Leben gekommen. Sie soll an einer Rauchgasvergiftung gestorben sein. Fast 1700 Touristen mussten aus der Anlage evakuiert werden. Bei der Fußball-WM haben sich die Gastgeber aus den USA mit einem 2:0-Sieg gegen Australien das Ticket für das 16-Finale gesichert. Marokko hat Schottland mit 1:0 besiegt. Brasilien hat gegen Haiti mit 3:0 gewonnen und Paraguay hat die Türkei mit 1:0 geschlagen.
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0: Wir haben es 7:35. Ein kurzer Rundumblick auf unsere Straßen. Es geht gut voran, auch für Ihre Fahrt in den Urlaub zum Beispiel auf der Brenner Autobahn werden uns keine Probleme gemeldet.
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0: Auch da schaut sehr gut aus fürs ganze Wochenende. Wir starten heute in einen schönen Samstag. Nach Auflösung einiger Wolkenfelder geht es mit viel Sonne weiter und Temperaturen bis zu 35 Grad. Morgen Sonntag noch ein dick heißer mit bis zu 36 Grad. Einzelne Gewitter sind jeweils an den Nachmittagen möglich. Das heiße Sommerwetter geht bis weit in die kommende Woche hinein. Jetzt 7:30 hat es in Hintermattel 12 Grad, in Kaltern 21, in Pfelders 12, St. Waldburg-Ulten 16 Grad.
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0: Gehört, finden Sie Mabel. Schönen guten Morgen wünsche ich Ihnen am Samstag. Ein Wochenende, an dem wir vom heutigen letzten kalendarischen Frühlingstag auf morgen den ersten kalendarischen Sommertag umswitchen. Die Temperaturen davon ziemlich unbeeindruckt, die haben schon längst auf Hochsommer umgestellt. Guten Start ins Wochenende mit Radio Tirol.
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Also dieser eine Satz hat es Donna Lewis angetan, damals 1996. Ist aus einem Buch, das sie gerade liest. Sie sitzt am Fenster, schaut in den Frühling hinaus in Wales daheim, wie der langsam erwacht. Und eben diese schöne Atmosphäre hat sie dann in diesem Lied festgehalten. So geht's auch. Schönen guten Morgen.

0: Horoscope gibt's auch noch diese Stunde versprochen. Jetzt erstmal die Radio-Nachricht um 8.
1: Ja, der Landesregierung zum mehr Geld für Lehrpersonen. Mehr Wohnraum für Studenten in Bozen. Es gibt 200 neue Heimplätze.

0: kurzem ist ein neues privates Studentenwohnheim am Hadriansplatz eröffnet worden. Es bietet Platz für fast 200 Studierende. Es wurde von der Gesellschaft Habitat gebaut und nach Pietro Tosolini benannt. Die Führung übernimmt der Deutsche Orden. Die meisten Zimmer kosten 660 Euro im Monat. Ein Teil soll günstiger zum Landesmietzins angeboten werden. Weitere Studentenheime sind am Siegesplatz und beim Neutagpark in Bozen Süd geplant. Heute gehören einige Dolomitenpässe wieder den Fahrradfahrern. Der Dolomites Bike Day steht auf dem Programm. Im Gardatal sind einige Passstraßen für Autos und Motorräder gesperrt, Marlies Winkler.
1: Ja genau, und zwar von 9 bis 15 Uhr. Betroffen sind der Campo Longo, der Falzarego und der Valparola Pass. Radfahrer durchlaufen beim Dolomites Bike Day einen Rundkurs von 51 Kilometern und bewältigen fast 1400 Höhenmeter. Die Organisatoren empfehlen, die Route gegen den Uhrzeigersinn zu fahren und in Covara, Stern oder St. Cassian zu starten. Wer mitmachen will, muss sich nicht anmelden, sondern kann kostenlos teilnehmen und die Pässe befahren, ganz ohne Autos.
0: Die USA und der Iran wollen jetzt doch die Gespräche über eine langfristige Friedenslösung aufnehmen. Der Sondergesandte von US-Präsident Trump, Steve Witkoff, soll laut Medienberichten auf dem Weg in die Schweiz sein. Trumps Schwiegersohn Jared Kushner ist bereits dort. Ob auch der iranische Außenminister anreist, soll davon abhängen, ob Israel die Waffenruhe mit der Hisbollah-Miliz im Libanon einhält. Noch zur Fußball-WM. Die Gastgeber aus den USA haben sich mit einem 2:0 gegen Australien vorzeitig das Ticket für 16. Finale gesichert. Brasilien hat mit einem 3:0 Sieg gegen Haiti die Führung in der Gruppe C übernommen. Haiti ist schon ausgeschieden. Marokko liegt nach einem 1:0 gegen Schottland auf dem zweiten Platz in dieser Gruppe. Und die Türkei hat gegen Paraguay mit 0:1 verloren. Die Hitzewelle geht weiter. Die genauen Wetteraussichten fürs Wochenende gibt's gleich.
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6: Wir haben es 4:08. Schönen guten Morgen, Greta Gruber.
7: Guten Morgen.
6: Sommer pur an diesem Wochenende.
7: Ja, ordentlich viel Sonnenschein, heiße Temperaturen und nachmittags vereinzelt auch ein paar Sommergewitter sind dabei. 31 bis 35 Grad gehen sich da heute schon mal aus. In Auer, Bozen und Meran zum Beispiel auch wieder eine Tropennacht. Temperaturen immer über 20 Grad. Aktuell messen wir in Fahren 19 Grad, in St. Stallburg 17, in Toblach 12 und in Solothurn 21 Grad. Morgen sogar noch ein bisschen heiß.
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7: Auf unseren Straßen läuft es auch auf der Brenner Autobahn. Heute dann gleich 2 Radveranstaltungen im Land. Ab 9 Uhr bis 15 Uhr sperren einmal im Gardertal, ab Stern bis zum Falzarebo-Pass. Und immer wieder zu Wartezeiten kommt es auch im oberen Bustertal zwischen 10 und ca. 20 Uhr im Abschnitt 6. bis Schluderbach. Die genauen Infos online auf radiotirol.de. Eine gute Fahrt.
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6: Es tut sich was beim FC Südtirol. Seit einer Woche ist der neue Sportdirektor da und Anfang der Woche soll auch der neue Trainer feststehen. Wie groß der Umbruch des FC Südtirol nach der, ja, sagen wir mal so, gerade noch geschafften letzten Saison ist, lassen wir uns gleich erklären.

Guten Morgen mit Alban und Romina Power Felicita. Wir haben 7:45. Ich bin Renate Holzner. Zwischen 1976 und 1989 gelangen ihr 26 Hits in den amerikanischen Country Charts. Darunter auch Queen of Hearts. Auch dafür gab es dafür die höchste Musikauszeichnung 1983, den Grammy. Queen of Hearts. Joyce Newton.

0: Guten Morgen um 20 nach 8 hier auf Radio Tirol. Ich bin Renate Holzner. Nach den letzten verpatzten Saison des FC Südtirol will man nun einen Neuanfang mit einem neuen Sportdirektor, einem neuen Trainer und neuen Spielern. Was schon mal feststeht, der Sportdirektor ist gefunden und arbeitet bereits. Radio Tirol-Reporter Thomas Angerer.
1: Matteo Lovisa hat gerade seinen 30. Geburtstag gefeiert. Ein Jungspund unter den Sportdirektoren. Die haben nämlich die schwierige Aufgabe, ein Team zu formen und diesmal auch einen passenden Trainer zu finden. Jetzt beim FC Südtirol hat er dann noch eine Herausforderung, die Sprache. Ich verstehe kein Wort. Zum Glück braucht er die Sprache nicht, dafür ein gutes Händchen. Die bergige Gegend in Südtirol ist fast wie bei ihm zu Hause. Ich komme ja aus dem Friaul, da gibt es auch Berge. Es ist also nicht viel anders, aber halt der Lebensstandard ist hier schon höher. Das freut mich. Auf alle Fälle ist das ein Wagnis für den Verein, so einen jungen Sportdirektor ins Boot zu holen. Präsident Gerhard Komper gibt das unumwunden zu.
2: Er hat einfach bewiesen, dass er ein aufstrebender Sportdirektor ist. Nicht umsonst haben auch verschiedene Clubs gewählt. Er hat sich dann trotzdem für uns entschieden, nicht wegen Geld, sondern wegen einem Projekt, dessen angesprochen hat und wo er sich einfach auch gut aufgehoben fühlt.
1: Die nächste große Entscheidung beim FC Südtirol steht in den kommenden Tagen an. Die Trainerfrage muss nämlich geklärt werden.
0: Schönen guten Morgen mit Radio Tirol.
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0: Kim Carnes, Betty Davis Eyes, seinen schönen guten Morgen am Samstag um 8:45. Jetzt die Kurzmeldungen.
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2: Guten Morgen, ich bin Sabrina Fleischmann. Die Schutzhütten in Südtirol sind in die Sommersaison gestartet und viele sind bis zum Herbst schon fast ausgebucht. Denn nicht nur Touristen, sondern auch Einheimische reservieren frühzeitig. In Bozen ist ein neues privates Studentenwohnheim am Hadriansplatz eröffnet worden. Es bietet Platz für fast 200 Studierende, ist aber teuer. Ein Zimmer kostet 660 Euro im Monat. Heute sind einige Dolomitenpässe wieder für die Fahrradfahrer reserviert. Der Dolomites Bike Day steht auf dem Programm. Der Campolongo, Falzarego und Valparola Pass sind von 9 bis 15 Uhr für Autos und Motorräder gesperrt. Die Lohnerhöhungen für Lehrpersonen sind einen Schritt weiter. Die Landesregierung hat das Plus für das Personal der Landesschulen endgültig genehmigt. Die staatlichen Grund-, Mittel- und Oberschulen sollen bald folgen. Die Gespräche zwischen den USA und dem Iran über eine langfristige Friedenslösung können bald beginnen. US-Präsident Trump schickt zwei Sondergesandte in die Schweiz. Ob und wann der iranische Außenminister dazu kommt, ist noch nicht klar.
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0: Wir haben es 8:55, gleich zwei Radveranstaltungen heute, Greta Gruber.
3: Einmal im Gardertal, Straßensperren in einer knappen halben Stunde ab 9 Uhr bis 15 Uhr im Abschnitt Stern, Campolongo Pass, Falzarego Pass, wie gerade in den Schlagzeilen berichtet. Und ab 10 Uhr bis in den Abend hinein immer wieder Wartezeiten zwischen Sechsen und Schluderbach. Aktuell sieht es sonst gut aus unseren Straßen, auch auf der Brenner Autobahn.
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3: Die Restwolken lösen sich weiter auf und machen viel Platz für mega Sonnenschein. Es heißt dabei wieder ordentlich auf. Heute bis zu 31 Grad im Wipptal, 35 im Unterland, morgen sogar bis zu 36 Grad. Nachmittags türmen sich da gebietsweise die Quellwolken auf. Es kann vereinzelt Gewitter geben. Aktuell messen wir in Bruneck 16 Grad, in Lass 19, im Flersch 13 und in Deutschnofen 17 Grad.
0: Ja, wenn es so heiß ist, wüssten wir theoretisch ja alle eigentlich, was so zu tun ist. Viel trinken, Schatten suchen, aber trotzdem gibt es bestimmte Personengruppen, für die die Hitze echt eine Challenge ist. Rosmarie Oberhammer, Fachärztin für Anästhesie und Intensivtherapie. Ältere oder kranke Menschen spüren die Hitze umso mehr.
5: Es kann vermehrt zu Blutdruckschwankungen kommen, damit Gangunsicherheiten im Sinne, dass wir untertags einfach geschwächt sind und uns allgemein einfach unwohl fühlen.
0: Für uns alle gilt natürlich viel trinken, Schatten suchen, Mittagssonne vermeiden.
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0: Das war Musik von Sandra.
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0: Das ist Greta Gruber. Schönen guten Morgen.
2: Guten Morgen.
1: Wieder.
2: Action ist angesagt. Freust du dich auf einen Tag voller Abwechslung?
1: Stier.
0: Wer ihre Hilfe braucht, kann sich auf sie verlassen.
1: Zwilling.
2: Aus einer Kleinigkeit kann etwas richtig Gutes entstehen.
1: Krebs.
0: Mit ihrer offenen Art sorgen sie für ein harmonisches Miteinander.
1: Löwe.
2: Hören Sie nicht nur auf den Kopf, sondern auch auf Ihr Bauchgefühl.
1: Jungfrau.
0: Wenn Sie jetzt anpacken, haben Sie alles schnell erledigt.
1: Waage.
2: Geben Sie jemandem nochmal eine Chance. Es könnte sich lohnen.
1: Skorpion.
0: Ihre bisherigen Bemühungen zeigen Wirkung und machen Lust auf mehr.
1: Schütze.
2: Mit den richtigen Worten erreichen Sie heute besonders viel.
1: Steinbock.
0: Dank Ihrer Gelassenheit lassen sich Spannungen schnell entschärfen.
1: Wassermann.
2: Ein paar unbeschwerte Stunden bringen genau die Energie, die Sie jetzt brauchen.
1: Fische.
0: Und Sie genießen am besten diesen Tag und tun sich auch mal was Gutes.
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1: 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Schönes Wochenende.

0: sehr energisch unterwegs. Der Christian Theiner, einen schönen Vormittag. Guten Morgen am Samstag wünsche ich Ihnen. Und manchmal ist es halt genug an Fußballspielen. Da schaut man mal gerne was anderes. Eine neue Serie, eine Mischung aus Drama und Horror zum Beispiel. Da geht es darum, also da ist ein Ort, der wirkt wie ein Paradies und da lauert irgendetwas Böses. Ja, nichts für schwache Nerven, sage ich mal so. The Burrows, Kollege Lukas Augsteller.
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3: The Burrows, eine Stadt gemacht für Menschen im Ruhestand.
4: Hi, heute zieht mein Vater ein.
5: Willkommen in The Burrows, wo Sie die schönste Zeit Ihres Lebens haben.
6: Ziemlich ironisch, wenn man bedenkt, dass man zum Sterben herkommt.
3: Tja, Mr. Cooper ist nicht ganz überzeugt. Und auch wenn er sich endlich drauf einlässt, da scheint etwas nicht so zu laufen wie gedacht.
4: Es gibt Wunder in The Burrows. Sie werden verschwiegen. Versteckt. Begraben.
7: Das ist unmöglich.
8: Nichts ist hier mehr unmöglich.
3: Irgendwas ist da in den Burrows. Und es scheint nicht gerade freundlich.
9: Sehen Sie das auch?
8: Ja. Ich sehe es. Wir sind jetzt alle ein Teil davon.
10: Bis zum Ende, Sam.
8: Altersbedingt könnte das jeden Tag sein.
9: Entschuldige.
3: Und wir wissen alle, was es zum Schluss wird. Ne? The Burrows auf Netflix. Von den Machern von Stranger Things und locker 5 von 5 Streaming-Sternen dacht.
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0: 9:07 an diesem Samstag und das sind die Radio Tirol Nachrichten.
1: Unsere Schutzhütten erwarten eine gute Sommersaison. Neues Studentenwohnheim in Bozen eröffnet. Das Wetter, die Sonne heizt heute wieder ordentlich auf. Ich bin Sabrina Fleischmann, guten Morgen.
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1: Südtirol Schutzhütten starten jetzt nach und nach in die Sommersaison. Die meisten haben schon offen und viele Hütten sind auch schon fast ausgebucht. Nicht nur Touristen, sondern auch die Südtiroler selbst reservieren mittlerweile schon frühzeitig. Das sagt Georg Messner, der Wirt der Sesvenner Hütte im Finchgau.
3: Ich habe jetzt auch gemerkt, dass aber die Einheimischen der Trend auch mehr dahin geht, dass sie sich auch schon zeitig informieren bzw. buchen, weil sie auch wissen, dass die Plätze knapp wären. Und da haben wir auch schon im Winter viele Plätze reserviert gekriegt für die Einheimischen. Aber wir als Schutzhütte können nicht speziell für Einheimische Plätze reservieren, sondern wir grundsätzlich nicht.
1: Und das wäre auch rechtlich nicht erlaubt, sagt der Hüttenwirt. In Bozen ist ein neues privates Studentenwohnheim am Hadriansplatz eröffnet worden. Es bietet Platz für fast 200 Studierende. Es wurde von der Gesellschaft Habitat gebaut. Die Führung

0: Bike Days in der Campolongo, Falzarego und Valparola Pass bis 15 Uhr für Autos und Motorräder gesperrt. Die Teilnahme ist kostenlos und ohne Anmeldung möglich. Die Organisatoren empfehlen aber, gegen den Uhrzeigersinn zu fahren und in Corvara Stern oder St. Cassian zu starten. Nach Ermittlungen der Polizei haben für einen 20-jährigen Tunesier in Bozen die Handschellen geklickt. Er wird für eine ganze Reihe von Straftaten in den vergangenen Monaten verantwortlich gemacht. Dazu gehören Einbrüche ins Restaurant Kaiserkron und in eine Bar, sowie Diebstähle und Überfälle in Geschäften und Lokalen. Außerdem soll er versucht haben, zwei teure Räder weiterzuverkaufen, die gestohlen wurden. Jetzt hat das Gericht Untersuchungshaft angeordnet und eine Polizeistreife hat den Tunesier ins Gefängnis gebracht. Die USA und der Iran wollen jetzt doch die Gespräche über eine langfristige Friedenslösung aufnehmen. US-Präsident Trump schickt zwei Sondergesandte in die USA, in die Schweiz. Ob auch der iranische Außenminister kommt, soll davon abhängen, ob Israel die Waffenruhe mit der Hisbollah-Miliz im Libanon einhält. Es wird heute wieder ein heißer Sommertag. Gleich mehr zu den Temperaturen.
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6: Wir haben es 3:09, ein Sommertag wie aus dem Bilderbuch. Greta Gruber.
7: Strahlender Sonnenschein, wo wir hinschauen. Auch in der Nähe sind hier heute jetzt 19 Grad, in St. Valentin auf der Heide 17. Im Wolkenstein messen wir 16 und in Sterzig 19 Grad. Am Nachmittag ruft dann die Abkühlung nach uns. 31 bis 35 Grad könnten drin sein. Vereinzelt kann es auch wettern. Morgen dann nochmals so sommerlich, da ist noch ein bisschen heißer.
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7: Ein paar Minuten mehr braucht es auf der Brenner Autobahn Richtung Süden in Nordtirol. Rund 2 Kilometer Baustellenstau bremsen Sie zwischen Steinach und Nösslach ein. Und der Dolomiten Bike Day ist gestartet. Ab 9 bis 15 Uhr deshalb Straßensperren im Gardertal, ab Stern bis zum Campolongo, Falzarego und Valparola Pass. Und immer wegen einer Radveranstaltung kommt es in einer knappen Stunde ab 10 Uhr im Oberen Bussertal zwischen Sechsen und Schluderbach immer wieder zu kurzen Wartezeiten bis ca. 20 Uhr. Eine gute Fahrt.
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6: Ja, das hat die kleinste Stadt Südtirols, die kleinste Stadt ganz Italiens, noch nie erlebt. Ein internationaler Popsänger, der mit seinen Liedern die Stadtmauern zum Beben brachte, beim Venosta Festival gestern. Es hat einfach alles gepasst, wie wir gleich hören werden.

Schönen und schwungvollen Samstag wünsche ich Ihnen um 13 nach 9. Ja, und so klingt der Sonnenaufgang mit einem Tequila in der Hand. Nach einer durchgemachten Nacht, in der die Musiker Don Henley und Glenn Frey mit ein bisschen mit der Gitarre herumexperimentierten. Und das ist dabei 1973 herausgekommen. Der Titelsong vom Album Desperado, Tequila Sunrise. Zum Wohl.

0: Herbert Grönemeyer, einen schönen Samstag wünsche ich Ihnen. So viele Leute waren wohl noch nie auf einmal in Glonz. Also normalerweise hat Glonz, die kleinste Stadt Südtirols, 900 Einwohner. Gestern waren es plus 2500, die mitsingen, mitspringen und tanzen. Das Venosta Festival hat den internationalen Popsänger Alvaro Soler nach Glonz geholt und die Stimmung war, ja, gigantisch.
1: Mega, voll toll, weil es auch richtig entspannt ist und die Location hat, also ganz toll.
2: Je später der abgeworden ist, desto cooler ist es eigentlich geworden, halt muss ich ehrlich sagen. Die Leute sind alle lockerer geworden und das war voll eine coole Stimmung.
3: Es war mega, es war richtig, richtig toll. Wir sind ganz vorne gestanden und er hat uns alle gesehen und umgeschaut und gewunken.
4: Absolut übertroffen. Es war so cool, es war geil, einfach live.
0: Ja, super Energie. Und so eine riesige Veranstaltung in unserer kleinen Stadt macht einfach was her, sagt Katharina Fritz von der Ferienregion Finchgau.
5: Wir haben heuer das erste ausverkaufte Konzert. Das ist das erste Mal für Venosta Festival. Deshalb, ja, auf jeden Fall sehr, sehr aufgeregt und sehr dankbar. Ich muss schon sagen, wir haben schon letztes Jahr mit Beatrice Egli und Brass Banda auch wirklich tolle Künstler da gehabt. Alvaro Soler natürlich nur mal ein Künstler, der was ein sehr breites Zielpublikum hat und somit nur mal mehr Leute begeistern kann. Ist wirklich toll, ja.
0: Südtirol, aber auch viele Besucher von außerhalb. Querbeet von Norddeutschland bis runter nach Sizilien. Alvaro Soler hat alle begeistert gestern in Glonz.
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Everything Changes But You. Das ist Musik von Take That. 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
1: 9:35, Vorsicht, bitte schön, defektes Auto auf der Meiburg, Greta Gruber.
2: Richtung Bozen, gleich nach dem Sigmundskronotunnel, steht das defekte Auto auf der rechten Spur. Radio Tirol-Hörer melden uns, dass der Fahrer gerade das Warndreieck aufstellt. Hier bitte besonders vorsichtig fahren. Defektes Auto auf der Meiburg Richtung Bozen, zwischen Eppan und Bozen, gleich nach dem Tunnel. Baustellenstau bremst sie auf der Brennerautobahn ein. Richtung Süden, Nordtiroler Seite, verlieren sie knapp 5 Minuten zwischen Steinach und Nüßlach. Gesperrt im Gardertal bleibt der Abschnitt Stern über die Dolomitenpässe noch bis 15 Uhr für den Dolomites Bike Day. Und in einer knappen halben Stunde ab 10 Uhr auch eine Radveranstaltung im oberen Bustertal. Es kommt zu kurzen Wartezeiten zwischen Sechsen und Schluderbach bis 20 Uhr.
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2: Es geht schon so langsam Richtung 30 Grad. 26 Grad hat es aktuell zum Beispiel in Salurn, 24 in Adurns, 21 in Freienfeld und 22 Grad meldet Barmian. Bei so viel Sonnenschein wird es heute wieder sommerlich heiß. 31 Grad im Wipptal und bis zu 35 im Etschtal sind möglich. Am Nachmittag und Abend steigt dann auch wieder die Gewitterwahrscheinlichkeit an, besonders in den Bergen. Morgen das gleiche sommerliche Wetterprogramm, dazu bis zu 36 Grad.
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0: Musik von Nicole hier auf Radio Tirol. Das ist der Samstagvormittag. Das ist der 20. Juni und langweilig, langweilig hört sich ganz, ganz anders an. Vom frühen Nachmittag bis spät in die Nacht. Sie könnten wirklich von einer Veranstaltung zur anderen gehen und einfach nur den Sommerabend genießen. 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
1: Hein bei uns in Brixen. The one and only Herbert Bixner Projekt. Ja, das sind echte Meister am Werk. Jedes Bandmitglied eine Koryphäe auf seinem Gebiet. Zwischen Harmonika, Gitarre, Flügel, Harfe, Kontrabass. Also da wird auch mal krass improvisiert. Um 20 Uhr auf dem Domplatz.
2: Bei uns in Bozen.
1: Eine Premiere bei den Klangfesten. Eine Elektroausgabe auf Schloss Maretsch. Simon Mariacher, künstlerischer Leiter.
3: Wo wir draußen ein bisschen Vinylmusik haben, ein paar Standlern, Foodtruck, Bar. Und im Innenbereich haben wir am Nachmittag elektronische Musik. Und die Idee ist eben, dass wir da so einen schönen Kreis machen aus elektronisch, akustisch, hybrid und dann wirklich etwas machen für alle Generationen Geschmäcker.
1: Ab 15 Uhr Eintritt frei.
2: Heint bei uns im ganzen Land.
1: Sommerpartys, Beachpartys, Lido-Partys. Im Lido Lana ab 21 Uhr, im Lido Neumarkt ab 20 Uhr. Schwimmsachen nicht vergessen. In Dorf Tirol, da wartet uns die Sommernachtsparty ab 18.30 Uhr auf der Festwiese. Mit dabei auch Simon und Mac.
4: Abend, Abend noch ein Stück, dann boom, Gletscherblick. Die Luft ist dünn, Wahnsinn, mach ein Blick, Gletscherblick.
1: Und etwas erfrischender wird's bei der Stollenfete im Bergwerk viel anders. Da können wir sogar noch eine Führung mitmachen und dann abfegen ab 20 Uhr.
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0: Amos a la Playa, ab an den Strand. Also diesen Vorschlag gerne in die Tat umsetzen. Auch ein Sprung ins Lido macht Spaß. Alles, was gut tut bei der Hitze und sie abkühlt. Schönes Wochenende. Ab morgen dann ist definitiv Sommer. Ich bin Renate Holzner, werde dann auch mal kurz abtauchen. Wünsche eine feine Zeit, tolle Ferien, schönes Wochenende.
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0: 10 Uhr.
1: Getrunken mit dem E-Roller durch Leifers, Rumäne angezeigt. Die Schutzhütten in Südtirol sind schon gut gebucht. Das Wetter, die Temperaturen klettern heute bis auf 35 Grad. Ich bin Sabrina Fleischmann, schönen Vormittag.
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1: In Leifers haben die Karabiniere einen betrunkenen Mann aus dem Verkehr gezogen. Er war um 4 in der Früh mit einem Elektroroller in der Kennedy-Straße unterwegs und wurde von einer Streife angehalten, weil er offensichtlich betrunken war. Der erste Alkotest hat fast 2,4 Promille ergeben. Beim zweiten Test waren es noch 2,1 Promille. Der 30-jährige Rumäne wurde angezeigt, er ist bereits polizeibekannt. Und er muss auch eine Geldstrafe zahlen, weil er ohne Helm und ohne Kennzeichen mit dem E-Roller gefahren ist. Nach Ermittlungen der Polizei haben für einen 20-jährigen Tunesier in Bozen die Handschellen geklickt. Er wird für eine ganze Reihe von Straftaten in den vergangenen Monaten verantwortlich gemacht. Dazu gehören Einbrüche ins Restaurant Kaiserkron und in eine Bar sowie Diebstähle und Überfälle. Das Gericht hat jetzt Untersuchungshaft angeordnet und eine Polizeistreife hat den Tunesier ins Gefängnis gebracht. Viele fliehen vor der Hitze im Tal auf die Berge. Wer auf einer Schutzhütte übernachten will, muss einen Schlafplatz reservieren. Sonst riskiert man, keinen Platz zu bekommen, denn viele Schutzhütten sind schon Wochen im Voraus ausgebucht. Bräuchte es da eine Vorzugsschiene für Einheimische?

0: Bürgermeisterin Carmen Plasella. El Salvador verstärkt den Kampf gegen den Drogenhandel. Die Marine hat im Pazifik auf 2 Schmuggelbooten über 6 Tonnen Kokain beschlagnahmt. Das ist die bisher größte Menge, die abgefangen wurde. Das Rauschgift hat einen Schwarzmarktwert von 145 Millionen Euro. Über El Salvador laufen Drogentransporte aus Südamerika in die USA. Mit viel Sonne geht's durch den Vormittag. Mehr zu den Temperaturen hören Sie gleich.
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5: Feinen Samstag aus der Radio Tirol Service Redaktion um kurz nach 10. Ich bin Greta Gruber. Die Sonne an diesem Wochenende einfach top motiviert. Von früh bis spät ist sie mit dabei. Aktuell dazu fast überall wolkenloser Himmel. Die Temperaturen treibt es dabei ordentlich in die Höhe. 31 bis 35 Grad könnten sich ausgehen. Momentan hat es in Schlanders 24 Grad, im Fisch St. Jakob 18, in Auer 25 und in Sachsen 21 Grad. Bei so viel Hitze heute und morgen kann es nachmittags auch zu einzelnen Gewittern kommen.
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5: Weiterhin vorsichtig unterwegs auf Domebo Richtung Bozen. Ein defektes Auto steht kurz nach dem Sigmunds-Krono-Tunnel auf der rechten Spur. Die Einsatzkräfte sind unterwegs. Für eine Radveranstaltung heute bis 15 Uhr gesperrt im Gardertal der Abschnitt Stern bis zum Valparola und Campo Longo Pass. Und auch in Oberm Pustertal kann es heute bis in den Abend hinein zu kurzen Sperren kommen zwischen Sechsten und Schluderbach. Auf der Brennerautobahn passt allen unterwegs eine sichere Fahrt.
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1: Kurz nach 10:30, feiner Samstagvormittag aus der Radio Tirol Service Redaktion. Ich bin Greta Gruber. Der erste Blick geht auf die Meber zum defekten Auto Richtung Bozen. Nach dem Sigmundskronotunnel steht es. Die Karabiniere sind vor Ort, der Abschlepper unterwegs. Einspurig geht's hier vorbei. Stau schon ab der Meber-Einfahrt Eppan. Überlastungsstau auf der Brennerautobahn an der Mautstelle Sterzing, rund 2 Kilometer in Fahrtrichtung Süden. Und auch der Reiseverkehr kommt in Schwung. Zwischen Bozen Nord und San Michele geht es in beiden Fahrtrichtungen immer wieder langsamer voran. Wegen einer Baustelle staut es auf der Grüner Staatsstraße zwischen Waldbruck und Pontives in beiden Fahrtrichtungen 1 Kilometer zurück. Und auf der Völserstraße zwischen Blumau und Völs geht es einspurig weiter wegen einer Ölspur. Die Feuerwehr ist vor Ort, meldet uns, dass in rund 10 Minuten die Straße wieder frei ist. In beiden Fahrtrichtungen kommt es zu kurzen Staus.
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1: Was für ein sommerliches Juniwochenende ist das. Die Sonne gibt Vollgas, dazu heiße Temperaturen zwischen 31 und 35 Grad. Am Nachmittag und Abend sind Gewitter da nicht mehr ganz ausgeschlossen, besonders in unseren Bergen. Aktuell messen wir bei Ihnen in Sarntal 24 Grad, in Sulden 20, in St. Martin im Passaier 22 und in Franzenswestern 23 Grad.

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0: Betrunkener E-Rollerfahrer kassiert Anzeige und Geldstrafe. Gewerkschaften fordern hitzefrei auf Baustellen. Ab morgen wird's bei uns noch eine Spur heißer. Ich bin Sabrina Fleischmann, schönen Vormittag.
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0: In Leifers haben die Karabiniere einen betrunkenen Mann aus dem Verkehr gezogen. Er war um 4 in der Früh mit einem Elektroroller in der Kennedy-Straße unterwegs und wurde von einer Streife angehalten, weil er offensichtlich betrunken war. Der Alkotest hat fast 2,4 Promille ergeben. Der 30-jährige Rumäne wurde wegen Trunkenheit am Steuer angezeigt. Und er muss auch eine Geldstrafe zahlen, weil er ohne Helm, ohne Blinker und ohne Kennzeichen mit dem E-Roller gefahren ist. Die Hitzewelle trifft weite Teile von Europa und auch uns in Südtirol. Die Temperaturen erreichen ab morgen bis zu 36 Grad. Die Agentur für Bevölkerungsschutz hat deshalb die Warnstufe Orange ausgerufen. Sie gilt für das Ätschtal und das Unterland. Vor allem ältere und kranke Menschen, aber auch Kinder sollten vor der Hitze geschützt werden. Auch für alle, die im Freien arbeiten, ist die Hitze eine Belastung. Die Gewerkschaft GDL fordert deshalb, dass die Arbeit auf den Baustellen ab 35 Grad eingestellt wird. Laut einer staatlichen Regelung können die Arbeiter in die Lohnausgleichskasse überstellt werden. Die Unternehmen in Südtirol nehmen diese Möglichkeit aber nicht in Anspruch, kritisiert die Gewerkschaft. Wenn die Baustellen offen bleiben, sollte die Arbeitszeit zumindest vorverlegt werden, um die kühleren Stunden zu nutzen, sagt die Gewerkschaft. Auch Frankreich stöhnt unter der Hitze mit bis zu 40 Grad. Das Arbeitsministerium appelliert an die Unternehmen, die Arbeitszeiten an die Hitzewelle anzupassen. In vielen Schulen fällt der Unterricht aus und in einer Stadt werden die mündlichen Matura-Prüfungen um eine Woche verschoben. Die französische Bahn hat schon Dutzende Fernzüge gestrichen, vor allem um die Mittagszeit, um Pannen bei den Klimaanlagen vorzubeugen. In Baden-Württemberg in Deutschland sind 9 Menschen bei einem Blitzeinschlag verletzt worden. Der Blitz hatte sich bei einem Gewitter

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5: Feinen Samstagvormittag aus der Radio Tirol Service Redaktion um kurz nach 11. Ich bin Greta Gruber. Und was ist das für ein mega Juni-Wetter? Sonne scheint pur vormittags. Im Laufe des Tages dann ein paar Quellwolken und daraus einzelne Gewitter gegen Abend. Hochsommerlich heiß dazu die Temperaturen zwischen 31 und 35 Grad. Aktuell messen wir in Oberfintel und Rittnauen schon 24, in Naturns 28 und Neumarkt meldet 27 Grad.
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5: Reiseverkehr und Überlastung auf der Brenner Autobahn südwärts. Einmal werden sie kurz eingebremst in Nordtirol zwischen Steinach und Nöstlach und dann wieder rund 2 Kilometer Stau bei der Mautstelle Sterzing. Dazu immer wieder stockender Verkehr in beiden Fahrtrichtungen im gesamten Abschnitt San Michele bis Klausen. Ein Motorradunfall ist auf der Straße zwischen Deutschnofen und Petersberg passiert, melden uns Radio Tirol-Hörer. Ersten Infos nach geht es einspurig vorbei. Die Freiwillige Feuerwehr Deutschnofen ist im Einsatz. Motorradunfall auf der Straße zwischen Deutschnofen und Petersberg. Das defekte Auto auf der Mebo Richtung Bozen nach dem Sigmundskörner Tunnel wurde abgeschleppt. Hier geht's wieder gut weiter. Kommen Sie sicher an.
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1: Feinen Samstag aus der Radio Tirol Service Redaktion um kurz nach 11:30. Ich bin Greta Gruber. Reiseverkehr jetzt voll in Fahrt auf der Brenner Autobahn. Staukolonnen, zum Beispiel südwärts bei der Mautstelle Sterzing, nordwärts in Nordtirol ab Matreib bis Innsbruck. Stockner-Verkehr auch immer wieder in beiden Fahrtrichtungen im Abschnitt San Michele bis Klausen. Beim Motorradunfall auf der Straße zwischen Deutschnofen und Petersberg geht es einspurig weiter. Vor Ort sind die Freiwillige Feuerwehr Deutschnofen und das Weiße Kreuz.
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1: Sonnenschein vom Feinsten an diesem Wochenende. Dazu ganz viel strahlend blauer Himmel und aktuell nur erste Quellwolken. Nachmittags wird es auch wieder richtig heiß. 31 bis sogar 36 Grad sind möglich. 29 Grad hat es schon in Meran, 21 in St. Magdalena in Xias, 23 in Pfundos und 25 meldet Wölschnofen. Gegen Abend gibt es dann einzelne Regenwascher und Gewitter.

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0: 12 Uhr.
1: Gewerkschaft fordert hitzefrei auf Südtirols Baustellen. In Frankreich werden wegen der Hitze Schulen geschlossen. Heute klettern die Temperaturen bei uns bis auf 35 Grad. Ich bin Sabrina Fleischmann, grüß Gott.
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1: Die Hitzewelle trifft weite Teile von Europa und auch uns in Südtirol. Die Temperaturen erreichen ab morgen bis zu 36 Grad. Die Agentur für Bevölkerungsschutz hat deshalb die Warnstufe Orange ausgerufen. Sie gilt für das Ätschtal und das Unterland. Vor allem ältere und kranke Menschen, aber auch Kinder sollten vor der Hitze geschützt werden. Auch für alle, die im Freien arbeiten, ist die Hitze eine Belastung. Die Gewerkschaft GDL fordert deshalb, dass die Arbeit auf den Baustellen ab 35 Grad eingestellt wird. Laut einer staatlichen Regelung können die Arbeiter dann in die Lohnausgleichskasse überstellt werden. Die Unternehmen in Südtirol nehmen diese Möglichkeit aber nicht in Anspruch, kritisiert die Gewerkschaft. Wenn die Baustellen offen bleiben, sollte die Arbeitszeit zumindest vorverlegt werden und früher beginnen, um die kühleren Stunden zu nutzen, sagt die Gewerkschaft. Auch Frankreich stöhnt unter der Hitze mit bis zu 40 Grad. In vielen Schulen fällt der Unterricht aus und in einer Stadt werden die mündlichen Matura-Prüfungen um eine Woche verschoben. Frankreichs Präsident Macron ruft dazu auf, sich in den kommenden Tagen verstärkt um ältere Menschen zu kümmern. Und das Arbeitsministerium appelliert an die Unternehmen, die Arbeitszeiten an die Hitzewelle anzupassen. Erst gestern wurde eine Waffenruhe zwischen Israel und der Hisbollah-Miliz im Libanon vereinbart und heute ist sie schon gebrochen. Israel hat wieder Luftangriffe auf den Südlibanon geflogen. Die USA und der Iran halten sich an die Feuerpause und wollen nach dem Rahmenabkommen weitere Schritte aufeinander zumachen. US-Unterhändler Witkoff soll auf dem Weg in die Schweiz sein. Dort soll die erste Gesprächsrunde über ein mögliches Atomabkommen stattfinden, berichtet Lea Maculat.
2: Das Rahmenabkommen gibt 60 Tage vor, in denen eine endgültige Vereinbarung für einen Frieden im Irankrieg gefunden werden soll. Die Zeit läuft seit Mittwochabend. Kämpfe zwischen Israel und der pro-iranischen Hisbollah im Libanon hatten einen ersten Gesprächstermin in der Schweiz verzögert. Nun könnte es US-Medienberichten nach an diesem Wochenende dazu kommen. US-Unterhändler Kushner sei bereits in der Schweiz, heißt es. Irans Außenminister Araghchi plane, heute anzureisen.
1: In der französischen Nationalbibliothek hat ein Musikwissenschaftler ein bisher unbekanntes Mozart-Manuskript entdeckt. Das Notenheft enthält 7 Stücke für Harfe und Flöte sowie Kompositionsübungen. Die Werke sollen morgen beim traditionellen Musikfest bei einem Konzert in der Nationalbibliothek aufgeführt werden. Die EU hat den Weg freigemacht für die neue Gentechnik bei Pflanzen. Bei uns gibt's Befürworter und Kritiker. Mehr dazu gleich im Wochenrückblick.
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0: Ich bin Winfried Zue. Grüß Gott. Die Europäische Union hat diese Woche den Weg freigemacht für die neue Gentechnik. Das EU-Parlament hat diese Woche die Regeln für Gentechnik gelockert und die sogenannte neue Gentechnik für Pflanzen erlaubt. Die Forscher übertragen dabei keine Gene von anderen Pflanzenarten, sondern sie greifen in das Erbgut der Pflanze ein, zum Beispiel um sie widerstandsfähiger gegen Schädlinge zu machen. Der Südtiroler Bauernbund-Obmann Daniel Gasser freute sich über diese Neuerung.
1: Man will ja vor allem in Zukunft dann auch Resistenzen gegenüber Krankheiten und so weiter. Und ich glaube, da muss es auch eine Entwicklung geben. Also wir sind nicht für die Gentechnik, aber wir sind klar für neue Züchtungsmethoden. Es geht ja auf der einen Seite auch darum, dann Pflanzenschutzmittel einzusparen. Und wir sind überzeugt, dass das dort schon eine Hilfe sein kann.
2: Auch in Südtirol könne die neue Methode vor allem im Apfelanbau genutzt werden, aber auch bei Marillen, bei der Kirsche und anderen Pflanzen, sagt Gasser. Es gibt aber auch Widerstand, vor allem von Umweltverbänden und Verbraucherschützern. Die Ernährungsberaterin bei der Südtiroler Verbraucherzentrale, Silke Raffainer, sagt, Gentechnik bleibe Gentechnik.
3: Mit Hilfe der neuen Techniken können Änderungen hervorgerufen werden in den Pflanzen oder allgemein im genetischen Material, die über das, was die Natur durch spontane Mutationen bereithält, hinausgehen können. Und deswegen finde ich dieses Narrativ, die neue Gentechnik sei eigentlich keine Gentechnik mehr, nicht korrekt.
2: Deshalb ist Raffainer gegen eine Lockerung der Regeln. Denn damit würden wir Verbraucher in Zukunft nicht mehr wissen, was herkömmlich gezüchtet wurde und was mit der neuen Gentechnik.
0: Die Neuerungen, die das EU-Parlament beschlossen hat, greifen nicht sofort, sondern sie gelten dann ab 2028. Politiker sollten möglichst nicht korrupt sein. Das war besonders in Italien in der Vergangenheit nicht unbedingt eine Selbstverständlichkeit. Um Korruption zu erschweren, gibt es eine Reihe von sogenannten Transparenzbestimmungen. In größeren Städten müssen Bürgermeister und Stadträte ihre Einkünfte veröffentlichen. Jeder kann sehen, was sie verdienen. Diese Woche war aber die Rede davon, dass auch viele andere das tun müssen. Bürgermeister, Referenten und Gemeinderäte aller Gemeinden mit mehr als 15.000 Einwohnern. Sie sollten offenlegen, wie viel sie auf dem Bankkonto haben, ob sie ein Haus, eine Wohnung oder ein Auto besitzen. Dominik Oberstaller, der Präsident des Gemeindenverbandes, fand das am Dienstag nicht gut.
4: Für die Gemeinderäte, die ja 70, 80 Euro Sitzungsgeld bekommen, dementsprechend kommt vielleicht das Jahr zwischen 500 und 1000 Euro zusammen, dass sie dann diesen riesigen bürokratischen Aufwand betreiben, jegliche Einkommen offenzulegen. Und dementsprechend natürlich sehen wir das als nicht zielführend, wenn immer wieder noch mehr Papier produziert wird.
5: Der Gemeindenverband hat ein negatives Gutachten abgegeben und Präsident Oberstaller hofft, dass noch ein Ausweg gefunden wird. Wilmar Huber sitzt für das Team K im Gemeinderat von Bruneck.
6: Ich finde es halt maßlos übertrieben. Ich habe nichts zu verstecken, aber irgendwo sage ich Privacy. Nicht? Wir sind ja so weit, dass wir bei jeder Sache Privacy reden und irgendwann sage ich, nein, also wegen der Entschädigung, was ich kriege, muss ich jetzt nicht eine gelosene Vermögenssituation haben. Absolut nicht.
5: Reinhard Bauer ist SVP-Fraktionssprecher im Meraner Gemeinderat. Er ist auch Verbraucherschützer und deshalb für Transparenz. Wenn Bürgermeister oder Referenten ihr Vermögen offenlegen müssen, sei das okay. Aber wenn auch Gemeinderäte und sogar deren Ehepartner, Eltern und Kinder finanziell durchleuchtet werden sollen, gehe das zu weit.
7: Gerade in Zeiten, in denen es ja auch immer wieder schwierig ist, Menschen für ein politisches Ehrenamt auch zu gewinnen, da müssen wir sehr aufpassen. Also von daher ist, sagen wir, diese Entscheidung sicherlich in dieser Form nicht sinnvoll,
0: sagte Reinhard Bauer am Dienstag. Die Regionalregierung ist in ihrer Entscheidung nicht ganz frei. Die Antikorruptionsbehörde hat da ein Wort mitzureden. Links und rechts sind immer schon die beiden Pole, zwischen denen Politik gemacht wird. Mal geht es von der Mitte aus eher nach links, mal nach rechts, je nachdem, in welche Richtung die Wähler tendieren, welche Themen sie gerade als besonders dringend empfinden. Schwierig wird es, wenn extreme Positionen an Stärke gewinnen. Das scheint derzeit in Italien am rechten Rand der Fall zu sein. Dort gibt es seit dieser Woche jetzt offiziell die neu gegründete Partei des Ex-Generals und jetzigen EU-Parlamentariers Roberto Vannacci.
8: Noi oggi rappresentiamo lo scarto e la feccia e siamo orgogliosi di esserlo.
0: Wir sind der Müll und Abschaum und wir sind stolz darauf, sagte Vannacci. Er bringt die Mitte-Rechts-Regierung in Rom in Bedrängnis. Seine Partei kommt in Umfragen

0: schon auf rund 5%.
1: Ministerpräsidentin Meloni steckt jetzt in der Zwickmühle, sagt SVP-Senatorin Julia Unterberger.
2: Wahrscheinlich hat sie auch Personen, die sie beraten, die ihr hoffentlich raten, nicht versuchen, Vanacci nachzuahmen, weil die Leute wählen dann sowieso den Schmied und nicht den Schmiedel, wie man bei uns so schön sagt. Also das hat sowieso wenig Sinn.
1: Derzeit ist Roberto Vanacci ja eigentlich EU-Parlamentarier. Ich habe deshalb den Südtiroler Europaparlamentarier Herbert Dorfmann von der SVP gefragt, was man in Brüssel von Vanacci hält.
3: Diese Partei macht die Regierungskoalition in Rom instabil. Das ist natürlich alles keine gute Entwicklung für die Regierbarkeit Italiens. Und das macht vielleicht in Brüssel derzeit mehr Sorgen als Vanacci selbst. Der ist ja wirklich vorerst ein rechter, relativ kleiner Rand noch.
1: Roberto Vanacci hat auch Anhänger in Südtirol. Der prominenteste ist der ehemalige Landtagsabgeordnete Massimo Bessone. Er hat schon vor Monaten von Lega zu Futuro Nazionale gewechselt. Das Ziel von Massimo Bessone wäre es ja, mit Futuro Nazionale bei den nächsten Wahlen in 2,5 Jahren in den Landtag einzuziehen. Ob es wirklich dazu kommt, ist jetzt noch völlig offen.
0: Diese erste Ferienwoche ist für Kinder immer ein Grund zur Freude, für Eltern oft eher weniger. Wer schaut im Sommer auf die Kinder, wenn die Eltern bei der Arbeit sind? Diese Woche hat das Land den aktuellen Stand bei der Sommerbetreuung vorgestellt.
4: Es gibt davon mehr, sagt Familienlandesrätin Rosmarie Pamert. Mehr Betreuungsprojekte als vorigen Sommer, über 700 sind es heuer. Außerdem gibt das Land mehr Geld dafür aus. Mit über 22 Millionen Euro sind es 1,6 Millionen mehr als voriges Jahr. Die Landesrätin sagt, dass es fast flächendeckend gelungen sei, das Angebot für die Kindergartenkinder auszudehnen.
5: In 103 Gemeinden werden Projekte von einer Länge von 6 Wochen angeboten, sogar in ganz kleinen Gemeinden, wenn wir schauen, in Bretau 6 Wochen für den Kindergarten oder Laurein pro Feis mit 200-300 Einwohnern haben diese Gemeinden dort 7 Wochen gemeinsam, die angeboten werden. Und insgesamt im Kleinkinderbereich haben wir südtirolweit 181 Projekte und ich denke, das ist eine sehr positive Zahl.
4: Während es für die Kindergartenkinder also heuer mehr Sommerangebote von mindestens 6 Wochen am Stück gibt, ist es bei den größeren Kindern anders. Für Grund- und Mittelschüler dauern die Betreuungsprojekte meist 1 Woche oder 2 Wochen. Und da müssen sich die Familien dann so organisieren, dass sie die Kinder zu verschiedenen Sommerwochen anmelden, um die ganze Zeit abzudecken. Da ist der Stress für die Familien heuer gleich geblieben wie in den vergangenen Jahren, sagt Doris Alpenberger von der Allianz für Familie.
6: Jetzt steht dann die logistische Herausforderung auch, wie man dann Kind A nach Platz A und Kind B nach Platz B bekommt und dann trotzdem um 8 Uhr bei der Arbeit sein kann.
0: Bei den Kosten für die Familien wurden heuer übrigens Obergrenzen festgelegt. Mehr als 120 Euro darf eine vom Land geförderte Sommerwoche nicht kosten. Der Durchschnitt liegt bei ca. 60 bis 70 Euro pro Woche. 130 Millionen Euro hat der neue Tunnel in Kastelbell gekostet. Die Bauzeit war 7 Jahre. Seit knapp 2 Wochen ist er für den Verkehr geöffnet und schnell haben die Finschker einen wenig schmeichelhaften Spitznamen für den Tunnel gefunden, die Buckelpiste, weil der Asphalt so wellig ist.
7: Über die Buckelpiste beschweren sich mehrere Pendler. Das hat auch der Bürgermeister von Kastelbell, Gustav Tapeiner, schon mitbekommen.
8: Es gibt anscheinend kleinere Wellen, die höchstwahrscheinlich auch in der Zukunft bereinigt werden müssen. Aber das ist jetzt nicht meine Zuständigkeit, sondern von Bauherren bzw. Bauleitung.
7: Anscheinend soll man diese Wellen im Fahrbahnbelag aber sogar sehen können. Wer durchfährt, beobachtet, wie die entgegenkommenden Autos auf- und abwippen. Und selbst das Land, der Bauherr, hat die Wellen schon bemerkt. Philipp Sicher, der Direktor der Landesabteilung Straßendienst.
9: Uns ist natürlich die Situation bewusst. Die Ebenheit ist nicht ideal, ist zwar im Toleranzbereich der aktuellen Norm, ist aber natürlich sicher nicht unseren Ansprüchen entsprechend. Wir sind derzeit dabei, sowohl mit der Bauleitung wie mit den ausführenden Unternehmen, das im Detail zu untersuchen und dann gegebenenfalls Maßnahmen zu ergreifen.
0: Und das kann vermutlich nur sein, einen Teil der Tunnelfahrbahn neu zu asphaltieren. Wir sperren zu, für immer. Das hat diese Woche die größte Disco Südtirols gepostet, der Club Max in Brixen. Eine Drohung, die unter den Jugendlichen für Entsetzen gesorgt hat. Die Disco-Betreiber protestieren gegen die Zwangspausen, die von der Polizei verordnet werden, wenn es vor der Disco zu Schlägereien oder anderen Gewaltvorfällen kommt. Der Betreiber des Club Max, Felix Taschler, war am Mittwoch zu Gast bei uns im Südtirol-Journal Mittagsmagazin.
10: Sie haben jetzt eben angekündigt, es gibt noch 4 Veranstaltungen, dann gibt es eben diese angekündigte Pause. Was wird dann passieren? Besteht die Möglichkeit, dass der Club Max für immer zu bleibt?
11: Nach der Schließung vom Questor jetzt, dass wir 15 Tage haben zulassen müssen, das betrifft jetzt genau 3 Wochenenden, das ist jetzt das letzte Wochenende, das wir zulassen müssen, dann war das für uns natürlich zuerst einmal ein Riesenschock, überhaupt der Grund, warum, weshalb. Verstehen wir halt noch nach wie vor nicht ganz und wir erstens enttäuscht sein und eins ein bisschen im Stich gelassen fühlen. Und das ist uns jetzt halt auch gefallen, jetzt auch von vielen Kollegen mitgekriegt und auch selber gelesen, dass im ganzen Land vorzu einfach Lokale zugesperrt wären, danach wieder aufgesperrt und wieder zugesperrt. Das ist von mir aus gesehen in meinen Augen keine Handhabe. Nicht so kann dauerhaft Nachtleben nirgends funktionieren und so kann es auch nicht weitergehen.
0: Sagte Felix Taschler, der Betreiber des Club Max, am Mittwoch. Landesrat Philipp Achammer hat daraufhin erklärt, dass er sich für die Anliegen der Clubbetreiber einsetzen will, denn es sei problematisch, wenn sich Jugendliche irgendwann nur noch daheim in Privatkellern treffen können, weil es keine Clubs mehr gibt. Wir kennen es alle. Kaum postet jemand irgendetwas auf Facebook oder Instagram, lassen negative Kommentare nicht lang auf sich warten. Manchmal arten die sogar in Hass aus, mit Beschimpfungen und Drohungen. Das Land hat diese Woche eine Kampagne gegen Hass im Netz vorgestellt. Wer selbst Opfer von Hasskommentaren ist, sollte Anzeige erstatten, sagte Landeshauptmann Arno Kompatscher.
12: Es geht darum, dass man sich nicht fertig macht, erniedrigt, demütigt. Deshalb liegt es an uns, weg von der Hassrede hin zum Dialog, zum kritischen Dialog, zum auch wirklich eine Meinung angreifen. Das kann man aber nicht die Person, die dahinter steht. Ja, man kann anderer Meinung sein und das klar und deutlich zum Ausdruck bringen, aber eben nicht Hassrede vorantreiben.
0: Sagte der Landeshauptmann am Montag bei uns im Südtirol-Journal. Auf der Internetseite Digital ist real finden Betroffene Tipps, wie sie am besten auf Beleidigungen und Hass im Netz reagieren. Das waren die Themen der Woche kurz zusammengefasst. Wir wünschen ein schönes Wochenende.
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14: Die Sonne treibt die Temperaturen am Nachmittag auf 30 bis 36 Grad und es bilden sich wieder Quellwolken und einzelne Gewitter. Jetzt zu Mittag hat es in Bozen und Meran 29 Grad, in Brixen 27, in Schlanders 28, Bronneckmühle 23, Sterzing 26 und Wolkenstein 22 Grad. Auch morgen und in den nächsten Tagen geht die Hitzewelle weiter.
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1: Feinen Samstag aus der Radio Tirol Service Redaktion. Ich bin Greta Gruber, hallo. Staukolonnen wegen Reiseverkehr gibt es auf der Brenner Autobahn. Nordwärts einmal schon 2 Kilometer Stau vor der Mautstelle Sterzing und dann wieder zwischen Schönberg und Innsbruck. Rund 15 Kilometer von Ihnen hier. Allgemein heute viele unterwegs auf der Brenner Autobahn. Im gesamten Abschnitt San Michele bis Klausenstock, deswegen in beiden Fahrtrichtungen immer wieder. Auf den restlichen Hauptverbindungen läuft's.
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1: Die Mittagssonne heizt ordentlich auf. 28 Grad hat es jetzt in Sterzing, 27 in Völs, 25 in Doblach und 30 Grad in Adrons. Bei 31 bis 35 Grad kommen wir da heute noch richtig ins Schwitzen. Am Nachmittag sind auch weitere Quellwolken mit dabei. Auch so manches Gewitter könnte entstehen. Auch morgen nochmal die volle Ladung Sommer, noch ein bisschen heißer mit bis zu 36 Grad.
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1: 13 Uhr.
2: Nach Verbot von Motorsportveranstaltungen, Heimatpflegeverband fordert mehr. Veganes Essen, neue Ausbildungsmöglichkeit in Südtirol. Und sonnig und heiß ist es heute. Ich bin Stefanie Derzer, schönen guten Tag.
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2: In Zukunft dürfen auf Südtirols Passstraßen keine organisierten Motorsportveranstaltungen mehr stattfinden. Die Landesregierung hat beschlossen, dass solche Veranstaltungen mit Autos, Motorrädern und Traktoren nicht mehr genehmigt werden. Der Heimatpflegeverband ist damit noch nicht zufrieden. Geschäftsführer Florian Treuer sagt:
3: Dieses Verbot der Motorsportveranstaltungen auf den Pässen, das ist zwar grundsätzlich gut, aber leider sicher nur eine symbolische Geste. Das eigentliche Problem, was wir hier haben, ist der motorisierte Individualverkehr, also die vielen tausenden Autos, Sportwagen, Motorräder, Camper und so weiter, die sich jeden Tag über die Pässe walzen und die ein Riesenproblem für die Bevölkerung und die Natur darstellen.
2: Der Heimatpflegeverband fordert, dass die Pässe zu bestimmten Zeiten für Autos und Motorräder gesperrt werden, mit einem gleichzeitigen Ausbau der Busverbindungen. Bis es soweit ist, sollten in der Hochsaison strenge Geschwindigkeits- und Lärmkontrollen durchgeführt werden. Landeshauptmann Kombatscher hat bereits weitere Maßnahmen zur Verkehrsberuhigung und gegen Raser auf den Passstraßen angekündigt. Verzicht auf Fleisch und veganes Essen werden immer gefragter und das Land reagiert darauf jetzt mit einer neuen Ausbildung. Am Berufsbildungszentrum Emma Hellensteiner in Brixen wird in Zukunft auch ein Lehrgang für Köchinnen und Köche für eine pflanzenbasierte Küche angeboten. Dabei sollen innovative Gerichte auf Pflanzenbasis entwickelt werden mit dem Schwerpunkt auf lokalen Produkten. Abgeschlossen wird der Spezialisierungslehrgang mit einer Prüfung. Die Ermittlungen zum Tod von 6 Gänsegeiern in Kärnten und in Osttirol liefern neue Erkenntnisse. Sie hatten Rotwild gefressen, das mit einem Pestizid vergiftet war. Tierschützer vermuten jetzt, dass die Giftköter eigentlich für Wölfe ausgelegt wurden und die Gänsegeier nicht das eigentliche Ziel waren, sondern sozusagen nur ein Kollateralschaden. Die Polizei ermittelt unter anderem wegen Tierquälerei und vorsätzlicher Schädigung des Tierbestandes. In Albanien wird weiter gegen ein Luxusbauprojekt protestiert, an dem Trump, Schwiegersohn Jared Kushner und seine Frau Ivanka beteiligt sind. Gestern Abend sind wieder tausende Menschen in Tirana auf die Straße gegangen und skandierten Slogans wie "Albanien ist nicht zu verkaufen". Viele Demonstranten trugen Plakate mit rosa Flamingos, das ist das Symbol der Protestbewegung. Das Luxusferienresort soll in einem Naturschutzgebiet an der Küste gebaut werden, wo Flamingos brüten. Das Projekt wird vom albanischen Ministerpräsidenten unterstützt. Die Demonstranten fordern deshalb auch seinen Rücktritt. Und hier in Südtirol hat heute wieder die Sonne das Sagen. Mit den Temperaturen geht's weiter nach oben. Gleich gibt's alle weiteren Details.
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8: Feinen Samstag aus der Radio Tirol Service Redaktion um kurz nach eins. Ich bin Greta Gruber. 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
1: Kurz vor 13:30, hallo, ich bin Greta Gruber aus der Radio Tirol Service Redaktion. Überlastungsstau gibt es auf der Brenner Autobahn in Fahrtrichtung Norden zwischen Schönberg und Innsbruck. Ansonsten passt auf unseren Hauptverbindungen 817 50 50 unsere Radio Tirol Verkehrshotline.
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1: XXL Sonnenschein ist das an diesem Wochenende. Nur ein paar Quellwolken schwirren aktuell herum. Vereinzelt kann es am Nachmittag und gegen Abend dann Gewitter geben, vor allem in den Bergen. 26 Grad hat es jetzt in St. Valentin auf der Heide, 31 in Farn, 27 im Flersch und 28 Grad in Sechsten. Morgen nochmal ein genau so schöner Junitag mit 31 bis 36 Grad maximal.
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0: 14 Uhr.
1: Heimatpflegeverband: Verbot von Straßenrennen auf den Pässen ist nicht genug. E-Bike-Dieb in Bozen geschnappt. Und die Sonne scheint und mit den Temperaturen geht's weiter nach oben. Ich bin Stefanie Terzer. Schönen guten Nachmittag.
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1: Auf den Südtiroler Passstraßen gibt es in Zukunft keine organisierten Motorsportveranstaltungen mehr. Das hat die Landesregierung entschieden. Der Heimatpflegeverband findet das zwar gut, ihm geht die Entscheidung aber noch nicht weit genug. Geschäftsführer Florian Treuer fordert:
2: Strenge Geschwindigkeits- und Lärmkontrollen auf allen Pässen in der Hochsaison und das, was wir bereits seit Jahren fordern, nämlich die tägliche Sperre der Pässe bei gleichzeitigem Ausbau der Busverbindungen. Die Landesregierung muss endlich sich noch stärker dafür einsetzen, dass dafür die rechtlichen Rahmenbedingungen geschaffen werden. Nur das würde eine echte Entlastung bringen.
1: Landeshauptmann Kompatscher hat schon angekündigt, dass weitere Maßnahmen zur Verkehrsberuhigung kommen sollen. In Bozen ist jetzt wieder ein Dieb geschnappt worden. Mitten am Tag hat ein 20-jähriger Tunesier vor dem Walterpark versucht, das Schloss eines E-Bikes mit einem Stein aufzubrechen. Passanten haben die Polizei verständigt, die den jungen Mann nach einer kurzen Flucht erwischt haben. Er wurde ins Gefängnis gebracht. Verzicht auf Fleisch und veganes Essen werden immer gefragter und das Land reagiert darauf mit einer neuen Ausbildung. Am Berufsbildungszentrum Emma Heldsteiner in Brixen wird jetzt auch ein Lehrgang für Köche und Köchinnen für eine pflanzenbasierte Küche angeboten. Dabei sollen innovative Gerichte auf Pflanzenbasis entwickelt werden, mit dem Schwerpunkt auf lokalen Produkten. Abgeschlossen wird der Spezialisierungslehrgang mit einer Prüfung. In Albanien wird weiter gegen ein Luxusbauprojekt protestiert, an dem Trumps Schwiegersohn Jared Kushner und seine Frau Ivanka beteiligt sind. Gestern Abend sind wieder tausende Menschen in Tiran auf die Straße gegangen und skandierten Slogans wie "Albanien ist nicht zu verkaufen". Das Luxusferienresort soll in einem Naturschutzgebiet an der Küste gebaut werden. Das Projekt wird vom albanischen Ministerpräsidenten unterstützt. Die Demonstranten fordern deshalb auch seinen Rücktritt. Die Fischereigenossenschaften in der nördlichen Adria kämpfen gegen die Blaukrabbe, die große Schäden anrichtet. Zum einen werden mehr Blaukrabben gefangen und zugleich wird die Austernzucht ausgebaut. Ziel ist es, neue Absatzmärkte in Gastronomie und Großhandel zu erschließen. Damit sollen die wirtschaftlichen Einbußen durch die Ausbreitung der Blaukrabbe ausgeglichen werden. Sie zerstört Muschelanlagen und Fischbestände und wird auch als Killer der Meere bezeichnet. Und hier bei uns in Südtirol gibt's heute bestes Sommerwetter. Gleich sagen wir Ihnen, wie es morgen weitergeht.
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7: Feinen Samstagnachmittag um 14:45 von der Radio Tirol Service Redaktion. Ich bin Greta Gruber. Schwimmbad, See oder der Gartenschlauch, da braucht es heute eine richtige Abkühlung. 33 Grad hat es jetzt bei der Leimburg, 32 in Algund, 29 in Freienfeld und Gais. Auch morgen nochmal so heiß. Im Unterland können die Temperaturen bis auf 36 Grad steigen. Wipptal bis zu 31. Bei so viel Hitze türmen sich nachmittags die Quellwolken und stellenweise entstehen Gewitter.
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7: 10 Minuten länger braucht es auf der Brenner Autobahn Richtung Norden zwischen Schönberg und Innsbruck wegen Überlastung. Ansonsten passt auf unseren Straßen. Eine gute Fahrt.

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1: Feiner Samstagnachmittag aus der Radio Tirol Service Redaktion um kurz nach 3:30. Ich bin Greta Grub. 3 Kilometer Überlastungsstau bremst sie auf der Brenner Autobahn ein, Richtung Norden in Nordtirol zwischen Schönbach und Innsbruck. Ansonsten alles okay auf unseren Straßen.
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1: Die Sonne scheint bester Laune weiter und die Quellboxen, die wachsen weiter. Im Laufe des Nachmittags und am Abend sind dann einzelne Regenwascher und Gewitter möglich. Genauso sommerlich auch nochmal morgen. Dabei lässt die Hitzewelle nicht locker. 30 bis 36 Grad könnten sich ausgehen. Aktuell messen wir in Glurns 31 Grad, in Olang und Tratschings 29 und in Kordatsch hat es 32 Grad.

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1: Lavis, 15-Jährige, stirbt bei Verkehrsunfall. Uzen mit Steinfahrradschloss geknackt. Und das Wetter bringt uns jetzt Sonne, Wolken und einzelne Gewitter. Ich bin Stefanie Terzer. Guten Nachmittag.
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1: In Lavis im Trentino ist heute zu Mittag eine 15-Jährige bei einem Verkehrsunfall ums Leben gekommen. Das Mädchen war mit dem Fahrrad bergab unterwegs und soll in einer Kurve mit einem Auto zusammengeprallt sein, das gerade bergauf fuhr. Feuerwehr und Weißes Kreuz waren zwar gleich zur Stelle, sie konnten dem Mädchen aber nicht mehr helfen, ihre Verletzungen waren zu schwer. In Bozen ist jetzt wieder ein Dieb geschnappt worden. Mitten am Tag hat ein 20-jähriger Tunesier vor dem Walterpark versucht, das Schloss eines E-Bikes mit einem Stein aufzubrechen. Passanten haben die Polizei verständigt, die den jungen Mann nach einer kurzen Flucht erwischt haben. Er wurde ins Gefängnis gebracht. Klausen macht einen neuen Anlauf für eine Schülermensa an 5 Tagen in der Woche und nicht nur an den Schultagen. Der Gemeinderat hat sich dafür ausgesprochen, das Angebot für Grundschüler auszubauen. Der Mittagstisch soll im Oktober starten und zwar in Klausen, Latzfons, Verdings und Guffidaun mit einer begrenzten Teilnehmerzahl. Wer zum Zug kommt, hängt von der Arbeit der Eltern ab. Die Begleitung zum Essen und die Aufsicht sollen Freiwillige übernehmen. Sobald die Einzelheiten geklärt sind, sollen die Anmeldungen starten. Die Fischereigenossenschaften in der nördlichen Adria kämpfen gegen die Blaukrabbe, die dort große Schäden anrichtet. Zum einen werden mehr Blaukrabben gefangen und zugleich wird die Austernzucht ausgebaut. Damit sollen die wirtschaftlichen Einbußen durch die Ausbreitung der Blaukrabbe ausgeglichen werden. Sie zerstört Muschelanlagen und Fischbestände und wird auch als Killer der Meere bezeichnet. Gewitterstürme haben in ganz Deutschland zu unzähligen Feuerwehreinsätzen geführt. In Baden-Württemberg sind bei einem Blitzeinschlag auf einer Sportanlage 9 Menschen verletzt worden. In der Nähe von Flensburg in Schleswig-Holstein wurde ein Festival mit rund 5000 Besuchern geräumt. In Rheinland-Pfalz stehen nach Starkregen viele Straßen und Keller unter Wasser. Katrin Müller berichtet.
2: 6 der Verletzten in Baden-Württemberg werden im Krankenhaus behandelt. Lebensgefahr bestehe bei keinem, heißt es von der Polizei. Mindestens 13 Menschen werden nahe Flensburg verletzt, als ein Sturm über ein Festivalgelände fegt. Und im Rhein-Lahn-Kreis und Umgebung gibt es heftige Überschwemmungen, wie sie statistisch gesehen nur alle 50 Jahre vorkommen.
1: Und auch hier bei uns gibt's jetzt erste Gewitter. Alle Details dazu hören Sie gleich.
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7: Feinen Nachmittag aus der Radio Tirol Service Redaktion um kurz nach 3. Ich bin Greta Gruber. Und das schattige Platzl heute sehr begehrt. In der Sonne kommen wir richtig ins Schwitzen. 31 Grad hat es jetzt in Bruneck, 33 in Salon, 29 in St. Walburg und 30 Grad in Starzing. Das erste Gewitter zieht jetzt durch und heute und morgen in der zweiten Tageshälfte können weitere Regenwascher und Gewitter entstehen. Ansonsten geht es aber auch morgen sonnig und heiß mit Temperaturen zwischen 30 und 36 Grad weiter.
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7: Einspurig geht es auf der Meber weiter Richtung Bozen zwischen Gargazon und Lana Burgstall. Ein brennendes Auto konnte gelöscht werden, steht in der Haltebucht. Jetzt wird noch auf den Abschlepper gewartet. Die Freiwillige Feuerwehr Gargazon ist vor Ort und regelt den Verkehr. Es stockt kurz zurück. Überlastungsstau bremst sie auf der Brennerautobahn in Nordtirol ein. Rund 5 Minuten verlieren sie zwischen Schönberg und Innsbruck in beiden Fahrtrichtungen. Eine sichere Fahrt.
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1: Kurz nach 3:30, feinen Nachmittag aus der Radio Tirol Service Redaktion von mir, Greta Gruber. Und es läuft auf unseren Hauptverbindungen wie der Brennerautobahn, geht gut voran.
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1: Das volle Sommerprogramm an diesem Wochenende. Ganz viel Sonnenschein, heiße Temperaturen zwischen 30 und 36 Grad und auch so manches Gewitter. Jetzt am Nachmittag und Richtung Abend steigt die Wahrscheinlichkeit wieder an. Auch morgen eine Kopie von heute. Aktuell messen wir in Barbian 32 Grad, in Marienpark 29, in Innichen 28 und am Brenner hat es auch 29 Grad.
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1: Donald Trump schießt erneut gegen Giorgia Meloni. GNA, mit Pendeln wird kein Geld gespart. Das Wetter sonnig und heiß. Ich bin Stefanie Derzer. Schönen guten Nachmittag.
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1: US-Präsident Donald Trump hat es schon wieder getan. Er hat erneut Ministerpräsidentin Meloni angegriffen. Auf seiner Online-Plattform schreibt der US-Präsident, dass Meloni, nun da die USA den Krieg gegen den Iran gewonnen hätten, wieder die Nähe zu den USA suche, um ihre sinkenden Umfragewerte zu verbessern. Mit einem Nein, danke, schließt Trump seinen Post. Erst gestern hatte Trump mit einem Saga für italienweite Empörung gesorgt, indem er behauptete, Meloni habe beim G7-Gipfel um ein gemeinsames Foto mit ihm gebettelt. Meloni hat diese Aussage bereits als Lüge deklariert. Außenminister Tajani hat deswegen seinen USA-Besuch abgesagt und Staatspräsident Mattarella hat Meloni seine Solidarität ausgesprochen. In der Stadt wohnen ist teuer. Viele ziehen deswegen weg von der Stadt raus aufs Land. Wirklich sparen kann man dadurch allerdings nicht. Das zeigen die neuen Zahlen des italienischen Handwerkerverbandes GNA. Die Wohnungsmieten sind zwar günstiger auf dem Land, allerdings wird das Pendeln dafür umso teurer. Bis zu 2000 Euro gehen pro Jahr für die Fahrt zur Arbeit drauf. Für Treibstoff, die Fahrzeugwartung, Autoreifen und fürs Parken. In La Vis im Trentino ist heute zu Mittag eine 15-Jährige bei einem Verkehrsunfall ums Leben gekommen. Das Mädchen war mit dem Fahrrad bergab unterwegs und soll in einer Kurve mit einem Auto zusammengeprallt sein, das gerade bergauf fuhr. Feuerwehr und Weißes Kreuz waren zwar gleich zur Stelle, sie konnten dem Mädchen aber nicht mehr helfen, ihre Verletzungen waren zu schwer. Klausen macht einen neuen Anlauf für eine Schülermensa an 5 Tagen in der Woche und nicht nur an den Schultagen. Der Gemeinderat hat sich dafür ausgesprochen, das Angebot für Grundschüler auszubauen. Der Mittagstisch soll im Oktober starten und zwar in Klausen, Latzfons Verdings und in Guffidown mit einer begrenzten Teilnehmerzahl. Die Begleitung zum Essen und die Aufsicht sollen Freiwillige übernehmen. Sobald die Einzelheiten geklärt sind, sollen die Anmeldungen starten. Mehrere Länder in Europa stöhnen unter der Hitze, nicht nur wir hier in Südtirol. In Deutschland hat die Hitze bereits zu Problemen auf der Straße geführt. Auf einer Autobahn in Brandenburg hat sich die Fahrbahn aufgebläht. Lea Matschulat berichtet.
2: Von Dresden Richtung Berlin ist auf der Autobahn auf einem Abschnitt nur 30 angesagt. Die Autobahnpolizei hat einen Fahrstreifen gesperrt, da dort der Asphalt hochkommt, genauer der Beton. Das Phänomen Blow-ups, also dass die Fahrbahn bei starker Hitze aufbricht, tritt eher bei älteren Fahrbahnen auf, die noch aus Beton sind. Asphalt kann sich bei starker Hitze ausdehnen, das kann Beton nicht. Für Autofahrer sind Blow-ups jedenfalls ärgerlich, sie müssen runter vom Gas und die Reparaturen sorgen auch nochmal für Sperrungen.
1: Hier bei uns gibt's jetzt neben der Hitze auch ein paar Gewitter. Gleich alle Details zum Wetter.
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8: Feinen Samstag aus der Radio Tirol Service Redaktion. Um 4:15, ich bin Greta Gruber. Und das ist ja heiß, heiß, heiß heute. Richtig sommerlich die Temperaturen und auch das Wetter. Ein paar Regenwaschos sind zwischen den Quellwolken und Sonnenschein in Anmarsch. Aktuell messen wir in der Barbian 32 Grad, in Marienberg 29, in Innichen 28 und dann Brenner 29 Grad. Morgen nochmal dasselbe Spiel. Vormittag ist sehr sonnig. Am Nachmittag dann auch Gewitter bei 30 bis 36 Grad maximal.
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8: Auf unseren Straßen passt, auch auf der Brenner Autobahn, alles top, eine gute Fahrt.

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1: Feinen Nachmittag aus der Radio Tirol Service Redaktion um kurz nach 16:30. Ich bin Greta Grocher. Unterwegs passt's, uns werden keine längeren Staus gemeldet, auch nicht von der Brenner Autobahn. Bei Unfällen, Staus oder Blitzern aber gern anrufen. 817 50 50, unsere Radio Tirol Verkehrshotline.
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1: Morgen startet die Sonne wieder voll durch. Besonders in der Früh schönster Blauhimmel und Sonnenschein. Im Laufe des Tages dann ein paar Quellwolken und auch einzelne Gewitter. Dazu heiße Höchstwerte zwischen 30 und 36 Grad. Auch jetzt türmen sich die Wolken weiter auf. Ein paar Regentropfen sind zum Beispiel im Passaiertal und Zaarntal drin. Dazu messen wir jetzt in Wolkenstein 25 Grad, in Schlanus 33, im Flasch 29 und in Sechsen 25 Grad.

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4: Straße von Hormuz wieder geschlossen. Abseits der Städte günstiger Leben, teurer Pendeln. Das Wetter, Sonne, Wolken und ein paar Gewitter. Ich bin Stefanie Derzer. Guten Nachmittag.
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4: Die Straße von Hormuz im Nahen Osten ist wieder geschlossen, das hat der Iran nun bekannt gegeben. Grund dafür seien die Angriffe von Israel auf den Libanon. Die Angriffe seien eine Verletzung des Abkommens, das mit den USA getroffen wurde, um den Iran-Krieg zu beenden. Zum Treffen in der Schweiz an diesem Wochenende zwischen Vertretern des Iran und der USA soll es aber trotzdem kommen. In der Stadt wohnen ist teuer. Viele ziehen deswegen weg von der Stadt raus aufs Land. Wirklich sparen kann man dadurch allerdings nicht. Das zeigen die neuen Zahlen des italienischen Handwerkerverbandes CNA. Die Wohnungsmieten sind zwar günstiger, allerdings wird das Pendeln dafür umso teurer. Bis zu 2000 Euro gehen pro Jahr für die Fahrt zur Arbeit drauf. Für Treibstoff, die Fahrzeugwartung, Autoreifen und fürs Parken. Das Radwegenetz im Ahrtal wird weiter ausgebaut. Anfang Juli starten die Arbeiten für den Bereich von der Arzbachbrücke bis zur Dorfeinfahrt von St. Johann. In diesem Abschnitt wird der Fußgängerweg zu einem Radweg ausgebaut. Die Arbeiten kosten 650.000 Euro und dauern voraussichtlich 7 Monate. In dieser Zeit werden Radfahrer über St. Martin umgeleitet. Bei einem Güterzugunfall in München ist ein Mensch ums Leben gekommen. Letzte Nacht waren auf einer Brücke 2 Güterzüge verunglückt, 2 Waggons stürzten auf die Straße. Dominik Schweiger berichtet für uns aus München.
5: Laut Polizei sind 2 Güterzüge im Münchner Stadtteil Milbertshofen beim Rangieren zusammengestoßen. Viele Fragen bleiben dabei noch offen, zum Beispiel warum die Züge zusammengestoßen sind. Nach dem Zusammenstoß sind 2 Wagen von der Brücke 5 Meter in die Tiefe auf die Schleißheimer Straße gestürzt. Die bleibt für die Bergungsarbeiten bis voraussichtlich morgen gesperrt.
4: Papst Leo ist an diesem Wochenende in der Lombardei. Er hat heute Pavia besucht und am Grab des heiligen Augustinus gebetet. Außerdem war Leo auch im Nationalen Zentrum für onkologische Strahlentherapie. Er hat dort Patienten, Angehörige und medizinisches Personal getroffen. Schon in 2 Wochen steht die nächste Reise an. Dann besucht Papst Leo die Mittelmeerinsel Lampedusa. Und hier in Südtirol gibt's neben Sonnenschein auch ein paar Gewitter. Gleich alles weitere zum Wetter.
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9: Bei einem Samstag aus der Radio Tirol Service Redaktion um 5:15. Ich bin Greta Gruber, hallo. Und das ist Sommer pur an diesem Wochenende. Morgen nochmal eine Riesenladung Sonnenschein und die Temperaturen treibt dabei wieder ordentlich in die Höhe mit 30 bis 36 Grad. Da ist echt jede Abkühlung willkommen. Genauso wie heute steigt in der zweiten Tageshälfte wieder die Gewitterwahrscheinlichkeit an. Dicke Quellwolken und so mancher Regen zum Beispiel aktuell über Sarntal und weiterhin richtig heiß draußen. Die 35 Grad haben wir zum 2. Mal dieses Jahr geknackt in Auer. Sarntal meldet 27, Meran 34 und Oberfintel 32 Grad.
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9: Auf unseren Straßen passt's, auch auf der Brenner Autobahn ist alles okay. Eine angenehme Fahrt.
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10: Jetzt geht's so richtig los rein in den Sommer und ich habe gleich für Neue hier, stelle ich Ihnen vor im Schnelldurchlauf, Siegfried Walch liefert bald schon ab.
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0: Leslie gehört auch zu den Absteigern der Woche. Sie macht Platz. Und Siegfried Walch darf loslegen. Er bringt hier direkt den Sommer mit ins Spiel, lässt uns reinspringen mit dieser Leichtigkeit, die nur ein Siegfried mit seiner ruhigen, gefühlvollen Acht toppen kann. Unter der Sonne. Schon nach dem ersten Ton ist klar, das ist ein typischer Walch-Song. Lass ich gerne los, Platz 26.
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1: So klingt der Sommer nach Erholung, Urlaub, Lido, Meer, Berg. Richtig gut im Schlager natürlich auch. Vanessa Mai ist dann nächste Woche wahrscheinlich draußen. Olaf Berger wird auch alles geben, um noch ein oder zwei Wochen mitzumischen. Alles oder dich, Platz 24, bevor dann gleich Pia Marlow loslegt.

0: Auch unser nächster neuer Hit hier ist bereit für Sonne, Sommer und richtig feine Feierabende.
1: 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Schönen Gruß von Pia Marlow.
0: Die eine Begegnung, die sich nach so viel mehr anfühlt als nur ein Aufeinandertreffen. Sommer, Sommergefühle, dieses Kribbeln im Bauch. Pia Marlow setzt uns die berühmten Schmetterlinge in den Bauch. Herz an, der Flirtsommer darf kommen. Platz 22.

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1: Feinen Samstagnachmittag. Ich bin Greta Gruber aus der Radio Tirol Service Redaktion. Wir haben es jetzt kurz nach 5:30. Und das wird ein schneller, ein kurzer Blick auf unsere Straßen. Unterwegs passt es auf den Hauptverbindungen. Auch auf der Brenner Autobahn ist alles okay. Bei Fragen oder Meldungen gern anrufen. 817 50 50, unsere Radio Tirol Verkehrshotline.
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1: Sommer, Sonnenschein, ja auch morgen wieder. Besonders am Vormittag oft Sonne pur, kaum eine Wolke in Sicht. Am Nachmittag werden die Quellwolken dann immer größer, sie türmen sich immer mehr auf. Vereinzelt entstehen daraus Regenwascher und auch so mancher Gewitter sind darunter. Genauso heute, eine kurze Regendusche zieht zum Beispiel über Sarntal, auch im oberen Finchgau zum Beispiel tröpfelt es etwas. Dazu messen wir aktuell in Mühl 29 Grad, in St. Martin in Thurn 31, in Auer 35 und in Laas auch 29 Grad. Auch morgen nochmal heiß, heiß, heiß mit bis zu 36 Grad. Und diese Hitzewelle aktuell schon eine Hausnummer, deswegen jetzt unsere Hitzetipps. Wir wissen Bescheid, viel trinken, Schatten suchen, aber trotzdem gibt's bestimmte Personengruppen, für die Hitze echt eine Challenge aktuell ist. Rosmarie Oberhammer, Fachärztin für Anästhesie und Intensivtherapie. Ältere oder kranke Menschen spüren die Hitze umso mehr.
3: Es kann vermehrt zu Blutdruckschwankungen kommen, damit Gangunsicherheiten im Sinne, dass wir untertags einfach geschwächt sind und uns allgemein einfach unwohl fühlen.
1: Und für uns gilt, viel trinken, Schatten suchen und am besten einfach die Mittagssonne meiden.
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11: Mit ihrem Kopfkino geht steil nach hinten Marie Reim, Platz 21. 50 Shades of Grey.

er war schon am Thron. Er ist einer der Top-Südtiroler Musiker. Er macht einfach nur gute Musik und die gehört zu uns. Christian Theiner. 9 Wochen schon dabei, immer noch sehr gut unterwegs.

0: Zwei neue sind noch dran, Achim Petri und Alexandra Hofmann. Die Alexandra schnapp ich mir ganz gleich.
1: 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Platz 19.

0: 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Ich bin Greta Gruber aus der Verkehrsredaktion. Vorsicht an der Gefahrenstelle auf der Brenner Autobahn. Auf der Nordspur zwischen Klausen und Brixen nähe Tankstelle Blose ist eine Fußgängerin entlang der Leitplanken unterwegs, melden uns Radio Tirol-Hörer. Fahren Sie hier bitte besonders vorsichtig. Vorsicht, Fußgängerin auf der Brenner Autobahn Nordspur zwischen Klausen und Brixen. Eine sichere Fahrt.
1: 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Platz 8.

0: Jetzt geht's auf emotionale Zeitreise mit der Alexandra.
1: Hallo, hier ist Alexandra Hofmann und ich wünsche euch allen eine schöne Sommerzeit mit meiner aktuellen Single Frei wie mit 20.
0: Wenn wir mit 50 plus noch richtig Gas geben wie damals, jetzt nicht total ausrasten, aber eben leben, genießen, Freude haben. Dieses Lebensgefühl, das einfach in uns drin steckt und das wir im Sommer, vor allem im Sommer, gerne rauslassen. Gute Laune Song, Alexandra Hofmann, fühlt sich frei wie mit 20. Platz 17 zum Start, mehr als verdient.

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5: Meloni lässt sich Trumps Attack nicht gefallen. 3 schwere Motorradunfälle in 2 Tagen in Südtirol. Das Wetter, ein Mix aus Sonne, Wolken und ein paar Regenschauern. Ich bin Stefanie Terzer. Guten Abend.
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5: Meine Popularität geht dich nichts an, kümmere dich lieber um deine eigene. Mit diesem Schlusssatz kommentiert Ministerpräsidentin Meloni den Post von US-Präsident Donald Trump, in dem er behauptet, dass Meloni nun wieder die Freundschaft zu ihm suchen würde, um ihre sinkenden Umfragewerte zu verbessern. Meloni lässt das allerdings nicht auf sich sitzen. Wie auch schon im vergangenen Post, in dem Trump geschrieben hatte, dass Meloni um ein gemeinsames Foto gebettelt hat, schreibt Meloni auch dieses Mal, dass Trumps Attacken völlig sinnfrei seien. Der Iran will die Straße von Hormuz wieder für die Durchfahrt aller Schiffe sperren. Begründet wird der Schritt mit der Nichteinhaltung der Waffenruhe im Südlibanon. Diese war im Rahmenabkommen zwischen den USA und dem Iran vereinbart worden. David Riemer berichtet.
6: Auch die israelische Militärpräsenz im Südlibanon wird als Grund für die Blockade genannt. Teheran droht außerdem mit weiteren Maßnahmen, sollte Israels Armee die Kämpfe im Libanon fortsetzen. Wie die USA reagieren, ist noch unklar. Eigentlich gilt seit Freitag laut einem US-Regierungsbeamten eine Waffenruhe. Die Hisbollah und die israelische Armee machen sich gegenseitig für Verstöße verantwortlich. Der Iran fordert von den USA, Druck auf die israelische Führung auszuüben.
5: Gleich 3 schwere Motorradunfälle hat es gestern und heute auf Südtirols Straßen gegeben. Heute Vormittag ist ein 27-jähriger Italiener auf der Straße zwischen Petersberg und Deutschnofen mit seinem Motorrad gegen die Leitplanke geprallt. Der junge Mann wurde rund 25 Meter über eine Böschung geschleudert. Er musste mit dem Rettungshubschrauber ins Bozner Krankenhaus gebracht werden. Letzte Nacht ist in der Bozner Reschenstraße ein Motorradfahrer mit einem Auto zusammengeprallt und dabei schwer verletzt worden. Er soll ein etwa 20-jähriger Südtiroler sein. Und gestern ist bei Atzwang ein Motorradfahrer erst mit einem Auto zusammengeprallt und dann über die Leitplanken in den Grünstreifen geschleudert worden. Der 57-Jährige wurde schwer verletzt und musste noch vor Ort intubiert werden. Papst Leo ist an diesem Wochenende in der Lombardei. Er hat heute Pavia besucht und am Grab des heiligen Augustinus gebetet. Außerdem war Leo auch im Nationalen Zentrum für onkologische Strahlentherapie. Er hat dort Patienten, Angehörige und medizinisches Personal getroffen. Schon in 2 Wochen steht die nächste Reise an. Dann besucht Papst Leo die Mittelmeerinsel Lampedusa. Und es ziehen jetzt ein paar Regenschauer übers Land. Gleich hören Sie alles weitere zum Wetter.
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10: Feinen Abend aus der Radio Tirol Service Redaktion um 6:15. Ich bin Greta Gruber, hallo. Morgen nochmal 100% Sommer. Besonders die erste Tageshälfte einfach strahlend sonnig und die Temperaturen steigen immer weiter an bis auf 30 bis 36 Grad. Am Nachmittag werden die Quellwolken dann immer mehr, es zieht zu und stellenweise kann es etwas regnen, da ist auch wettern. Auch heute bis in den Abend hinein sind noch einzelne Gewitter möglich. Regenwascher zum Beispiel, aktuell im Pustertal und Finchgau. Jetzt hat es in Farn 30 Grad, in Sterzing 28, Brunnig meldet 29, Bozen und Meran 33 Grad.
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10: Weiterhin vorsichtiger unterwegs auf der Brenner Autobahn Nordspur. Zwischen Klausen und Brixen, näher der Tankstelle Blose, ist eine Fußgängerin entlang der Leitplanken unterwegs, melden uns Radio Tirol-Hörer. Wir haben die Einsatzkräfte informiert. Ansonsten ist alles okay auf unseren Straßen. Eine sichere Fahrt.
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11: 15 Schlager noch bis zum Ziel. Achim Petri, der liefert gleich seinen neuen ab. Zwei Hitlängen noch vorher. Mit Daniel Jelan und Diana Amft und Kai Becker. In seiner Jackentasche kramt der Daniel jetzt sein Leben hervor und kann sich wieder verbessern. Von der 16 geht's nochmal vor auf die goldene Mitte. Daniel Jelan und seine Jackentasche, Platz 15.

0: Schon langsam kämpfen sich Diana und Akai zurück. Platz 14. Und wir lassen noch den Achim raus.
1: Hallo, hier ist Achim Petri und ich wünsche eine schöne Sommerzeit mit meinem aktuellen Lied Mitten ins Herz.
0: Wenn der Papi mitmischt und dem Sohnemann einen Song schreibt, dann kann es ja nur gut gehen und gut klingen, wenn der Vater Wolle ist, Wolfgang Petri, und Sohnemann Achim seine Stimme dazu gibt, Mitten ins Herz. Das passt einfach auf ganzer Linie. Mehr ist da eigentlich nicht zu sagen, einfach nur hinhören bitte und genießen. Achim Petri, Platz 13, bester Neustart der Woche.

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1: Linda Hesse, es schafft den Thron nicht mehr. Die Elf macht das Sieben.
2: Der Mann von Welt ist es nicht gewesen. 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

0: Gefahr.
1: Maracaisa, sehr gefährlich. Sie bringt viel Erfahrung mit und einfach nur gute Schlager. Und das seit sehr vielen Jahren schon. Ich lasse mich nicht mehr stoppen. Eröffnet schon die Top 10.
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Kann Elisa Lehn die Krone behalten? Hält sie durch noch eine Woche? Vielleicht auch zwei noch? Die Konkurrenz schläft einfach nicht. Ganz im Gegenteil, sie greift an. Die Schlagerwelt feiert ja gerade Helene Fischer, ihren neuen Hit, Heute Nacht. Also wenn sie bei mir so weitermacht, dann ist sie auch bald oben. Oder Kevin Bryan Smith, der will auch noch Platz 9 in der Show.

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0: Und hier sind sie schon, die Top 5 der Woche. Laura Wilde eröffnet und darf auch noch hoffen.
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Melanie Payer stellt sich hinten an Elisa Lehn, feiern wir nochmal eine weitere Woche am Thron. Das passt richtig gut so. Ich wünsche ein schönes Wochenende. Ich bin Deborah Sparber. Und jetzt bitte Musik an. Welt aus.

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1: Die NRA. Weg zur Arbeit wird für Handwerker immer teurer. Und Team K und Südtiroler Freiheit protestieren gegen Diskosperren. Das Wetter bringt uns auch morgen wieder viel Sonnenschein und heiße Temperaturen. Ich bin Stefanie Terzer. Schönen guten Abend.
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1: Handwerker haben mit immer höheren Kosten für ihre Arbeitswege zu kämpfen. Laut einer neuen Erhebung des italienischen Handwerkerverbandes CNA wird der Arbeitsweg finanziell immer mehr zur Last, weil Handwerker zu Baustellen und Kunden fahren müssen. Am meisten Geld müssen die Installateure aufbringen. Laut CNA fahren sie durchschnittlich 35.000 Kilometer pro Jahr und geben rund 8.000 Euro pro Auto aus. Nicht viel günstiger ist es für die Hydrauliker. Sie fahren etwa 30.000 Kilometer bei 6.700 Euro. Gleich drei schwere Motorradunfälle hat es gestern und heute auf Südtirols Straßen gegeben. Heute Vormittag ist ein 27-jähriger Italiener auf der Straße zwischen Petersberg und Deutschnofen mit seinem Motorrad gegen die Leitplanke geprallt. Der junge Mann wurde rund 25 Meter über eine Böschung geschleudert. Er musste mit dem Rettungshubschrauber ins Bozner Krankenhaus gebracht werden. Letzte Nacht ist in der Bozner Reschenstraße ein Motorradfahrer mit einem Auto zusammengeprallt und dabei schwer verletzt worden. Es soll ein etwa 20-jähriger Südtiroler sein. Und gestern ist bei Azwang ein Motorradfahrer erst mit einem Auto zusammengeprallt und dann über die Leitplanken in den Grünstreifen geschleudert worden. Der 57-Jährige wurde schwer verletzt und musste noch vor Ort intubiert werden. Die Südtiroler Freiheit und das Team K sehen das Nachtleben in Südtirol in Gefahr. Grund sind die Zwangsschließungen von Lokalen, die Questor Ferrari aus Gründen der öffentlichen Sicherheit angeordnet hat. Betroffen waren zuletzt der Après-Club in Gargazon, die Disco-Hölle in Schlanders und der Club Max in Brixen. Die Betreiber der Discos dürften nicht für Vorfälle vor den Lokalen verantwortlich gemacht werden, sagt die Südtiroler Freiheit. Sie ruft die Landesregierung auf, sich mit dem Questor zusammenzusetzen und eine Lösung zu finden. Und auch das Team K fordert einen gemeinsamen Weg, um Missstände zu beheben, ohne wichtige Treffpunkte sofort zu schließen. Weniger Nachtleben bedeutet nicht automatisch mehr Sicherheit. Das Gegenteil sei der Fall, heißt es vom Team K. Deutschland ruft alle Seiten zur Umsetzung der vereinbarten Waffenruhe im Iran-Krieg auf. Man nutze die Kontakte zu den israelischen Partnern, damit das Rahmenabkommen erfüllt werde. Das sagte ein Sprecher des Auswärtigen Amtes in Berlin. David Riemer berichtet für uns.
2: Voraussetzung ist aber, dass die Hisbollah ihre Angriffe auf den Norden Israels wirklich glaubhaft einstellt.

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